0: gesperrt. Von der US-Armee heißt es, der Verkehr fließt. Wenn ein Elternteil seinen Unterhaltspflichten nicht nachkommt, springt der Staat ein, bald aber wohl nicht mehr so lang. Familienministerin Prien will den Unterhaltsvorschuss einschränken. Statt wie bisher bis zum Ende des 18. Lebensjahres soll er nur noch für Kinder bis einschließlich 15 ausgezahlt werden. Für Alexander Zverev ist der Traum vom Wimbledon-Sieg geplatzt. Deutschlands aktuell bester Tennisspieler hat das Finale gegen den Weltranglisten-Ersten Jannik Sinner mit 1:3 nach Sätzen verloren. Für den Italiener ist es die Titelverteidigung.
1: Das ist das Wichtigste für den Moment. 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
2: Meist ist es klar oder nur leicht wolkig. Nur im Nordosten hängen mehr Wolken. Dazu liegen die Temperaturen gerade zwischen 20 und 12 Grad. Später an der Ostsee kann auch mal ein Schauer dabei sein, sonst bleibt's trocken. Heute am Tag geht's dann insgesamt freundlich weiter, oft mit wenig Wolken, und es wird richtig warm mit maximal 30 bis 36 Grad.

0: Rockstars mit Anfangssupport aus der Schweiz. DJ Bobo über die Backstreet Boys. I want it that way.
1: I Want It That Way von den Backstreet Boys ist für mich ein ganz wichtiger Titel, denn die Jungs waren 1996 bei mir im Vorprogramm auf meiner ersten größeren Hallentour und haben sich sozusagen die Sporen auf der Bühne abverdient bei meinem Publikum. Das war sehr spannend zu sehen, wie die jeden Tag besser wurden und am Ende der Tour waren sie da, die Backstreet Boys. 90s, 90s.

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Das sind unsere Favorites für den Sommer. Backstreet Boys. Gigi D'Agostino. Und neu dabei Green Day. When I Come Around. Von Jenny aus Dortmund über 90s Instagram.

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1: Im Studio Silas Quiring. Bundespräsident Steinmeier sieht eine große Kluft zwischen Deutschland und den USA unter Donald Trump. Zitat: Mehr Distanz als im Augenblick geht kaum noch. Im ZDF mahnt Steinmeier, wir sollten uns dem neuen Zeitgeist der Rücksichtslosigkeit nicht anschließen, sondern ein europäisches Modell dagegen halten. Der Iran-Krieg ist dabei, erneut zu eskalieren. Zum dritten Mal in wenigen Tagen haben die USA Ziele entlang der iranischen Küste bombardiert. Ziel sei es, Angriffe auf Handelsschiffe in der Straße von Hormuz zu verhindern. Teheran nahm wiederum amerikanische Ziele in den Golfstaaten ins Visier. VW-Chef Blume hält Werksschließungen für vermeidbar. Es gebe intelligentere Lösungen, sagte er der Bild am Sonntag. Blume will vor allem bei den Produktionskosten weiter sparen. Zuletzt war die Rede davon, dass die Werke in Zwickau, Emden, Hannover und Neckarsulm auf der Kippe stehen. Nach seinem Sieg bei den French Open hat Tennisstar Alexander Zverev bei Wimbledon nicht nachlegen können. Der 29-Jährige hat das Finale gegen den Weltranglisten-Ersten und Titelverteidiger Jannik Sinner aus Italien verloren.
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2: Meist ist es klar oder nur leicht wolkig. Nur im Nordosten hängen mehr Wolken. Dazu liegen die Temperaturen gerade zwischen 20 und 12 Grad. Später an der Ostsee kann auch mal ein Schauer dabei sein, sonst bleibt's trocken. Heute am Tag geht's dann insgesamt freundlich weiter, oft mit wenig Wolken, und es wird richtig warm mit maximal 30 bis 36 Grad.

0: 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You can't touch this. MC Hammer. Can't touch this.
1: Ja, dieser Song kommt gar nicht gut an, zumindest bei echten Rappern. Wegen You Can't Touch This wird MC Hammer in der Rap-Szene nicht mehr ganz ernst genommen. Der Vorwurf: zu viel Pop, zu wenig Talent. Alle anderen lieben das Lied, es geht in 7 Ländern auf die 1. Erhält Gold und Platin und wird von MTV als bestes Rap-Video und bestes Tanzvideo ausgezeichnet.
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Coolio. Nightcrawlers. Und neu dabei, Jamiroquai. Virtual Insanity. Eingewortet von Paula aus Berlin über

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1: Im Studio Silas Quiring. Endlich ist etwas passiert, sagt Bundespräsident Steinmeier zum Reformpaket der Bundesregierung. Er lobt im ZDF-Sommerinterview die Pläne und hofft, dass die Selbstblockade innerhalb der Koalition vorbei ist und die Lust am Gestalten zurück. Der Kampf um die Straße von Hormuz spitzt sich wieder zu. Zum dritten Mal in einer Woche ist es zu gegenseitigen Angriffen des Iran und der USA gekommen. Die iranische Führung erklärte die Meerenge erneut für gesperrt. Von der US-Armee heißt es, der Verkehr fließt. Wenn ein Elternteil seinen Unterhaltspflichten nicht nachkommt, springt der Staat ein, bald aber wohl nicht mehr so lang. Familienministerin Prien will den Unterhaltsvorschuss einschränken. Statt wie bisher bis zum Ende des 18. Lebensjahres soll er nur noch für Kinder bis einschließlich 15 ausgezahlt werden. Für Alexander Zverev ist der Traum vom Wimbledon-Sieg geplatzt. Deutschlands aktuell bester Tennisspieler hat das Finale gegen den Weltranglisten-Ersten Jannik Sinner mit 1:3 nach Sätzen verloren. Für den Italiener ist es die Titelverteidigung.
0: Das ist das Wichtigste für den Moment. 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
2: Meist ist es klar oder nur leicht wolkig. Nur im Nordosten hängen mehr Wolken. Dazu liegen die Temperaturen gerade zwischen 20 und 12 Grad. Später an der Ostsee kann auch mal ein Schauer dabei sein, sonst bleibt's trocken. Heute am Tag geht's dann insgesamt freundlich weiter, oft mit wenig Wolken. Und es wird richtig warm mit maximal 30 bis 36 Grad.

0: Den Song hörst du ein erstes Mal und der sitzt. Du kannst es nicht verhindern. Alex Christensen über Eiffel 65 Blue.
1: Ich kann mich noch genau daran erinnern, da kam der Manager von Hansa Records und meinte, ich habe einen Titel gekauft auf der Miedem. Das ist so eine Messe, wo so Songs verkauft werden. Der heißt Eiffel 65 Blue und das wird garantiert ein großer Hit. Möchtest du denn nicht mal irgendwann in der Diskothek hier das Weißmuster, eine Vinylplatte spielen und gucken, ob das was ist? Und dann gesagt, ja klar, mache ich, aber ist das jetzt so wichtig? Also hast du wahrscheinlich 5000 Mark bezahlt für den Song. Und dann sagt er, nee, ich habe 140.000 Mark bezahlt, nur für die Rechte für Deutschland, Österreich und Schweiz. Und das muss schon ein großer Hit werden. Da habe ich gesagt, du bist ja völlig bescheuert, das kann ja nie was werden. Habe ich an den Abend Blue gespielt und ohne, dass das irgendjemand in diesem Laden kannte, haben alle getanzt und total Spaß gehabt. Und dann wusste ich, shit, der Typ hat echt Magie. Er hat das richtig erkannt. Das ist ein Hit, den kann man nicht verhindern. Der ist einfach, du hörst das erste Mal und der sitzt. 90s.

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1: Im Studio Philipp Nützig. Lob von Bundespräsident Steinmeier für die Bundesregierung und ihr Reformpaket. Im ZDF-Sommer-Interview bemüht er einen Fußballvergleich und sagt, die Koalition habe gerade die reine Defensive verlassen und sei ins Vorwärtsspiel gekommen. Zitat Steinmeier: Endlich ist etwas passiert. Rauchen könnte in Deutschland bald noch teurer werden. Um die Haushaltslücke zu stopfen, will Schwarz-Rot die Tabaksteuer offenbar stärker erhöhen als geplant. Wie das RND berichtet, soll der Preis für eine Schachtel bis 2030 schrittweise auf knapp 12 Euro steigen. Der Kampf um die Straße von Hormuz spitzt sich weiter zu. Zum dritten Mal in einer Woche ist es zu gegenseitigen Angriffen des Iran und der USA gekommen. Die iranische Führung erklärte die Meerenge erneut für gesperrt. Von der US-Armee heißt es, die Schifffahrtsroute ist offen. Für Alexander Zverev ist der Traum vom Wimbledon-Sieg geplatzt. Deutschlands aktuell bester Tennisspieler hat das Finale gegen den Weltranglisten-Ersten Jannik Sinner mit 1:3 nach Sätzen verloren. Für den Italiener ist es die Titelverteidigung.
0: Das ist das Wichtigste für den Moment. 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
2: Viele Wolken sind heute Morgen vor allem im Norden und Nordosten unterwegs. Richtung Nordwesten kann auch mal Nebel dabei sein. Sonst startet's oft trocken. Im Lauf des Tages bleibt's im Norden eher wolkig und später sind vereinzelt Schauer oder Gewitter drin. Im Westen und Süden ist's sonnig und trocken. Die Höchstwerte liegen je nach Ecke zwischen 19 und 36 Grad. Morgen meist wieder heiß, dazu im Süden und in den Mittelgebirgen vereinzelt kräftige Gewitter, maximal bis 36 Grad.

6, guten Morgen an diesem Montag. Herzlich willkommen zur neuen Woche. Ich hoffe, dass ihr ein sehr schönes Wochenende hattet, gut aus dem Bett gekommen seid und nicht zu müde seid. Everlast, What It's Like und Quit Playing Games With My Heart. Wir beamen euch musikalisch zumindest ins Jahr 96 zurück. Als der Song hier rauf und runter lief, Backstreet Boys, Quit Playing Games With My Heart.

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0: 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David Hasselhoff, the Knight Rider himself. 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
1: Im Studio Philipp Nützig. Lob von Bundespräsident Steinmeier für die Bundesregierung und ihr Reformpaket. Im ZDF-Sommerinterview bemüht er einen Fußballvergleich und sagt, die Koalition habe gerade die reine Defensive verlassen und sei ins Vorwärtsspiel gekommen. Zitat Steinmeier: Endlich ist etwas passiert. Rauchen könnte in Deutschland bald noch teurer werden. Um die Haushaltslücke zu stopfen, will Schwarz-Rot die Tabaksteuer offenbar stärker erhöhen als geplant. Wie das RND berichtet, soll der Preis für eine Schachtel bis 2030 schrittweise auf knapp 12 Euro steigen. Der Kampf um die Straße von Hormuz spitzt sich weiter zu. Zum dritten Mal in einer Woche ist es zu gegenseitigen Angriffen des Iran und der USA gekommen. Die iranische Führung erklärte die Meerenge erneut für gesperrt. Von der US-Armee heißt es, die Schifffahrtsroute ist offen. Für Alexander Zverev ist der Traum vom Wimbledon-Sieg geplatzt. Deutschlands aktuell bester Tennisspieler hat das Finale gegen den Weltranglisten-Ersten Jannik Sinner mit 1:3 nach Sätzen verloren. Für den Italiener ist es die Titelverteidigung.
0: Das ist das Wichtigste für den Moment. 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
2: Viele Wolken sind heute Morgen vor allem im Norden und Nordosten unterwegs. Richtung Nordwesten kann auch mal Nebel dabei sein. Sonst startet's oft trocken. Im Lauf des Tages bleibt's im Norden eher wolkig und später sind vereinzelt Schauer oder Gewitter drin. Im Westen und Süden ist's sonnig und trocken. Die Höchstwerte liegen je nach Ecke zwischen 19 und 36 Grad. Morgen meist wieder heiß, dazu im Süden und in den Mittelgebirgen vereinzelt kräftige Gewitter, maximal bis 36 Grad.
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4: 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Es ist kurz nach sechs. Guten Morgen zusammen. Rob Green hier. Hi, herzlich willkommen zur neuen Woche. Einiges zu tun heute in der Show. In den nächsten 20 Minuten gehen bei mir die 90-Letten raus in der 90s Summer Edition. Sehen wirklich sehr, sehr geil aus. Check die 90s Summer Selection. 4 verschiedene Radios für den Sommersound bei 90s online und in der App. Und wenn ihr schon online seid, meldet euch an für 90s Robs Mix-Up, das Spiel mit der KI. Also wenn ihr euch gut auskennt mit dem coolen Sound der 90er, wir spielen jeden Montag und jeden Freitag um die 90s Summer Caps. Und wir spielen gleich nach Robert Miles und Roxette.

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1: Hallo, hier ist Kerstin.
2: Hallo Kerstin, hier ist Rob Green, 90s Radio.
1: Hallo Rob.
2: Na du, wie geht's dir?
1: Mir geht's jetzt bestens. Wie geht's dir denn?
2: Ja, ich bin ein Sommerkind. Ich liebe gutes Wetter und nette Menschen am Telefon im Radio. Haben wir schon mal gespielt, Kerstin?
1: Nein, wir haben noch nie gespielt, Rob.
2: Ui, dann ist es das erste Mal.
1: Ja.
2: Wie oft hörst du uns?
1: So oft es geht.
2: Okay.
1: Ich hab immer die App an, also, aber, ja, erzähl mal, was soll ich denn tun?
2: Du sollst mir einfach sagen, von wem ein gewisser Song ist oder wie der Song heißt.
1: Okay.
2: Die olle KI von 90s, der gebe ich einen Batzen Songs, die wir alle kennen. Sie verändert diese Songs, mischt sie neu ab, deswegen Rob's Mix-Up. Und du versuchst zu erkennen, um welchen Song es sich handelt. Aber wie du weißt, bin ich ja sehr lieb und helfe gern.
1: Okay, ich gebe mein Bestes.
2: Wollen wir loslegen?
1: Na klar doch.
2: Hier ist dein Song.

0: Puff, puff.
1: Ah.
0: Ach.
1: Du lieber Himmel.
0: Ja, das ist echt nicht einfach heute tatsächlich.
1: Ich habe jetzt noch gar keine Idee, ehrlich gesagt.
0: Das ist Britpop und der Sänger heißt Richard Ashcroft von der Band mit Hilft dir alles nichts, ne?
1: Nee, hilft alles nichts, nee.
0: Ich gebe zu, das war wirklich sehr, sehr schwer. Das wäre gewesen The Verve mit Bittersweet Symphony, glaubst du oder nicht? Ja, ja. Aber die olle KI hat tatsächlich alles, was man kennt, aus dem Song rausgelassen gefühlt.
1: Ja, also ich habe es gar nicht erkannt, muss ich dir ganz ehrlich sagen. Ich kenne den Song, aber ich habe den da gar nicht rausgehört.
0: Nee, wenn ich es nicht auf dem Bildschirm gesehen hätte, dann hätte ich es wahrscheinlich auch nicht gewusst, um ganz ehrlich zu sein, wenn das dir hilft.
1: Ja, also wenn jetzt wo ich es weiß, kann man es vielleicht so ein bisschen rausfiltern. Das war wirklich super schwer. Also,
0: in der Tat.
1: Schade, schade, schade.
0: Aber weißt du was? Du legst jetzt auf, du gehst nochmal sofort online, meldest dich nochmal an, schreibst da rein Revanche, ich will nochmal probieren und vielleicht kriegst du einen einfacheren Song beim nächsten Mal.
1: Das mache ich auf jeden Fall, Bob.
0: Alles klar, hab mich gefreut, Kerstin, und Grüße in die Hauptstadt.
1: Dankeschön, dir auch.
0: Bis dann. Tschüss.
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1: Hallo?
2: Jeanette.
1: Ja?
2: Rob Green von 90s Radio.
1: Hallihallo.
2: Hilf mir, wo ist ein Priesterwitz?
1: Bei Meißen.
2: Ah, okay. Oh, sehr schön, sehr schöne Gegend. Herzlich willkommen in der Show. So, du hast mitgemacht bei der Summer Selection.
1: Ganz genau.
2: Gibt es ein Radio, das du am liebsten hörst von 90s, oder hörst du alles querbeet?
1: Auch meistens querbeet. Zum Sport höre ich Eurodance. Und dann ist alles gut.
2: Wir haben ja die 90-Letten. Das sind diese Badelatschen im sehr geile 90s-Design. Hast du sie gesehen bei uns?
1: Natürlich.
2: Und deswegen bist du am Telefon, weil du sie gerne hättest.
1: So sieht's aus.
2: Hast du schon Sommerurlaub gemacht oder kommt er noch? Oder?
1: Nö, im Sommer jetzt nicht weiter, aber im Herbst fahren wir nochmal weg.
2: Okay, das heißt im wunderschönen Priesterwitz bei Meißen, dann kannst du, wenn die Sonne scheint, mit den 90-Letten-Badelatschen rumlaufen.
1: So sieht's aus, ganz genau.
2: Jeanette, ich schenke dir die 90-Letten heute in der Show.
1: Yippie, yeah, yeah, yes. Da freue ich mich.
2: Sehr schön, ich freue mich, dass du dich freust. Die sind wirklich sehr, sehr schön. Und wenn sie dann endlich angekommen sind, vielleicht machst du ein Foto von deinen wunderschönen Füßen mit den 90-Letten und schickst es uns.
1: Na klar, geht los, das mache ich.
2: Jeanette, vielen lieben Dank fürs Mitmachen und dir einen wunderschönen Tag.
1: Ich hab zu danken, dir auch.
2: Bis dann, tschüss.
1: Tschüss, danke. Yo.

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Seal. Und neu dabei, Gabrielle, Dreams. Eingevotet von Sina

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1: Im Studio Philipp Nützig. Rauchen wird in Deutschland bald wohl noch teurer. Bis 2030 soll der Preis für eine Schachtel Zigaretten auf knapp 12 Euro steigen. Das geht aus Plänen des Finanzministeriums hervor, schreibt das Redaktionsnetzwerk Deutschland. Mit den Extraeinnahmen sollen Lücken im Bundeshaushalt gestopft werden. Nach den Kürzungen beim Elterngeld plant Bundesfamilienministerin Prien den nächsten Einschnitt. Der Unterhaltsvorschuss für Alleinerziehende soll künftig nur noch für Kinder bis einschließlich 15 Jahren ausgezahlt werden. Aktuell wird er bis zum Ende des 18. Lebensjahres gezahlt. Endlich ist etwas passiert, sagt Bundespräsident Steinmeier zum Reformpaket der Bundesregierung. Er lobt im ZDF-Sommerinterview die Pläne und hofft, dass die Selbstblockade innerhalb der Koalition vorbei ist und die Lust am Gestalten zurück ist. Nach seinem Sieg bei den French Open hat Tennisstar Alexander Zverev bei Wimbledon nicht nachlegen können. Der 29-Jährige hat das Finale gegen den Weltranglisten-Ersten und Titelverteidiger Jannik Sinner verloren.
0: Das ist das Wichtigste für den Moment. 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
2: Viele Wolken sind heute Morgen vor allem im Norden und Nordosten unterwegs. Richtung Nordwesten kann auch mal Nebel dabei sein. Sonst startet's oft trocken. Im Lauf des Tages bleibt's im Norden eher wolkig und später sind vereinzelt Schauer oder Gewitter drin. Im Westen und Süden ist's sonnig und trocken. Die Höchstwerte liegen je nach Ecke zwischen 19 und 36 Grad. Morgen meist wieder heiß, dazu im Süden und in den Mittelgebirgen vereinzelt kräftige Gewitter, maximal bis 36 Grad.

Guten Morgen an diesem Montag, 13. Juli, Start der Sommerferien in MV. Also wenn ihr uns in MacPom hört, dann genießt die Sommerferien 2026. Rob Gray mit der Morning Show, gleich die Timeline. Wir gucken mal, was an diesem 13.07. in den 90ern los war. Bis dahin Janet Jackson und The Captain Hollywood Project.

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1: Yes, guten Morgen, Montag, 13.07. Und heute im Jahr 99 verkündet die Band New Radicals ihre Auflösung. Der Frontmann der New Radicals, Greg Alexander, sagt, dass man nach einem erfolgreichen Album und vor allem der erfolgreichen Single You Get What You Give Schluss macht. Er selber will sich mehr den Schreiben und Produzieren widmen. Ein einziges Mal wird die dann noch auftreten, die Band, und zwar 2021 bei der Amtseinführung von US-Präsident Joe Biden. Heute im Jahr 97 landet Anthony Kiedis, Sänger der Band The Red Hot Chili Peppers, für 5 Stunden im Krankenhaus, nachdem er in Los Angeles in einen Autounfall verwickelt war. Und in England ist zum gleichen Zeitpunkt, also heute im Jahr 97, alles dort im Prodigy-Fieber. Die Band startet eine 5-wöchige Zeit an der Spitze der UK-Albumcharts mit The Fat of the Land. Und Firestarter ist eine der Erfolgssingles aus diesem Album, das auch in den USA und in Deutschland eine Nummer 1 wird. Und das war der 13. Juli in den 90ern. 90s, 90s.
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Will Smith bei 90s Radio, Gettin' Jiggy With It aus dem Jahr 97. 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
1: Im Studio Philipp Nützig. Rauchen wird in Deutschland bald wohl noch teurer. Bis 2030 soll der Preis für eine Schachtel Zigaretten auf knapp 12 Euro steigen. Das geht aus Plänen des Finanzministeriums hervor, schreibt das Redaktionsnetzwerk Deutschland. Mit den Extraeinnahmen sollen Lücken im Bundeshaushalt gestopft werden. Der Iran-Krieg ist dabei erneut zu eskalieren. Zum dritten Mal in wenigen Tagen haben die USA Ziele entlang der iranischen Küste bombardiert. Ziel sei es, Angriffe auf Handelsschiffe in der Straße von Hormuz zu verhindern. Teheran nahm wiederum amerikanische Ziele in den Golfstaaten ins Visier. Endlich ist etwas passiert, sagt Bundespräsident Steinmeier zum Reformpaket der Bundesregierung. Er lobt im ZDF-Sommerinterview die Pläne und hofft, dass die Selbstblockade innerhalb der Koalition vorbei ist und die Lust am Gestalten zurück ist. Nach seinem Sieg bei den French Open hat Tennisstar Alexander Zverev bei Wimbledon nicht nachlegen können. Der 29-Jährige hat das Finale gegen den Weltranglisten-Ersten und Titelverteidiger Jannik Sinner verloren.
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2: Wolkig ist es heute Morgen, vor allem im Norden. Dazu kann sich ganz im Norden der Nebel langsam verziehen. Später bleibt es vielerorts sonnig und trocken. Nur nachmittags können vereinzelt Schauer und Gewitter dabei sein. Während es richtig heiß wird mit 30 bis 35 Grad. Morgen geht's meist sonnig weiter, später ziehen mehr Wolken auf, mit Topwerten bis zu 36 Grad.
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4: Es ist kurz nach sieben. Guten Morgen zusammen. Wir sind mittendrin im 90s Hochsommer 2026 und deswegen gibt es die 90s Summer Selection. Vier Radios in der App und im Web für den Sommersound der 90er. Und es gibt auch coole 90-Letten zu gewinnen. Die gehen heute raus in der Show, also unsere Badelatschen im coolen 90s Design. Aber passend zu dem geilen Wetter aktuell aus dem 90s Ibiza Summer Radio Faithless. Go.

Nana, Lonely by 90s. Guten Morgen, Rob Green, an diesem Montag. Schön, dass ihr dabei seid. Und morgen in der Show bin ich nicht allein, denn bei mir im Studio ist Miss Saturday Night, nämlich Wickfield. Sie hat neue Musik am Start, aber ich werde natürlich versuchen, dass sie einen Blick hinter die Kulissen gibt. Hinter die Kulissen der 90s und der Kollegen von damals gibt es zum Beispiel eine 90s WhatsApp-Gruppe. Mit welchen Künstlern hat sie noch Kontakt? Wickfield wird morgen auspacken bei mir in der Show ab 7. Es ist Montag, hier ist 90s Radio. Danke fürs Einschalten, Deutschland, mit Chumbawamba gleich Top Thumping. Aber das hier liebe ich. Hier in der Show ist Sophie B. Hawkins.

Chumba Wamba. Top Thumping bei 90s Radio. Das hier jetzt ist einer von meinen absoluten Lieblingssongs ever, geschweige denn aus den 90ern. Wir gehen zurück ins Jahr 95, Alex Party, Don't Give Me Your Life, Platz 2 der britischen Charts damals und hat sogar in Amerika in die Dance Charts geschafft auf Platz 5. Ist ein Projekt aus Italien, die gleichen Jungs, Paolo und Gianni, die auch Live and Joy gemacht haben, kennen wir alle von Dreamer. Alex Party by 90s Rob Green Morning. Here in the show is Don't Give Me Your Life.

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Dieter bei Loonies. I got five on it. Reingevotet von Elisa aus Hamburg.

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1: Im Studio Philipp Nützig. Rauchen könnte in Deutschland bald noch teurer werden. Um die Haushaltslücke zu stopfen, will Schwarz-Rot die Tabaksteuer offenbar stärker erhöhen als geplant. Wie das RND berichtet, soll der Preis für eine Schachtel bis 2030 schrittweise auf knapp 12 Euro steigen. Die USA und der Iran überziehen sich weiter gegenseitig mit Angriffen. In der vergangenen Nacht hat das US-Militär Raketenstellungen an der Straße von Hormuz bombardiert. Der Iran hat mit Attacken auf US-Stützpunkte geantwortet. Die neue Eskalation treibt die Ölpreise nach oben. Die Pläne für ein EU-weites Social-Media-Verbot für Kinder werden konkreter. Heute stellt ein Expertengremium seine Empfehlungen dazu vor. Erwartet werden ähnliche Vorschläge wie zuletzt hier bei uns in Deutschland. Konkret ein Mindestalter von 13 Jahren oder Beschränkungen von einzelnen Diensten, je nach Risiko. Für Alexander Zverev ist der Traum vom Wimbledon-Sieg geplatzt. Deutschlands aktuell bester Tennisspieler hat das Finale gegen den Weltranglisten-Ersten Jannik Sinner mit 1:3 nach Sätzen verloren. Für den Italiener ist es die Titelverteidigung.
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2: Wolkig ist es heute Morgen, vor allem im Norden. Dazu kann sich ganz im Norden der Nebel langsam verziehen. Später bleibt es vielerorts sonnig und trocken, nur nachmittags können vereinzelt Schauer und Gewitter dabei sein. Während es richtig heiß wird mit 30 bis 35 Grad. Morgen geht's meist sonnig weiter, später ziehen mehr Wolken auf, mit Topwerten bis zu 36 Grad.
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4: Traumhaften guten Morgen, kurz nach 7:30 an diesem Montag. Ich hoffe, dass ihr ein sehr schönes Wochenende hattet. Herzlich willkommen zur Show, Rob Green. Scatman John, Scatman und Friday I'm in Love. Das ist ein geiler Song, 92, The Cure.

0: Scatman, 90s, 90s, Rob Green Morning und hier ist BLD mit der kommenden Woche.
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Download Johnny B. Damals neu gemacht, 97 von dem alten Hooters-Song. Guten Morgen, Rob Green an diesem Montag und 96 mit Crying in the Rain. Lasst uns mal hoffen, dass es nicht der Fall ist heute. Culture Beat.

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1: Im Studio Philipp Nützig. Rauchen könnte in Deutschland bald noch teurer werden. Um die Haushaltslücke zu stopfen, will Schwarz-Rot die Tabaksteuer offenbar stärker erhöhen als geplant. Wie das RND berichtet, soll der Preis für eine Schachtel bis 2030 schrittweise auf knapp 12 Euro steigen. Die USA und der Iran überziehen sich weiter gegenseitig mit Angriffen. In der vergangenen Nacht hat das US-Militär Raketenstellungen an der Straße von Hormuz bombardiert. Der Iran hat mit Attacken auf US-Stützpunkte geantwortet. Die neue Eskalation treibt die Ölpreise nach oben. Die Pläne für ein EU-weites Social-Media-Verbot für Kinder werden konkreter. Heute stellt ein Expertengremium seine Empfehlungen dazu vor. Erwartet werden ähnliche Vorschläge wie zuletzt hier bei uns in Deutschland. Konkret ein Mindestalter von 13 Jahren oder Beschränkungen von einzelnen Diensten, je nach Risiko. Für Alexander Zverev ist der Traum vom Wimbledon-Sieg geplatzt. Deutschlands aktuell bester Tennisspieler hat das Finale gegen den Weltranglisten-Ersten Jannik Sinner mit 1:3 nach Sätzen verloren. Für den Italiener ist es die Titelverteidigung.
0: Das ist das Wichtigste für den Moment. 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
2: Wolkig ist es heute Morgen vor allem im Norden. Dazu kann sich ganz im Norden der Nebel langsam verziehen. Später bleibt es vielerorts sonnig und trocken. Nur nachmittags können vereinzelt Schauer und Gewitter dabei sein. Während es richtig heiß wird mit 30 bis 35 Grad. Morgen geht's meist sonnig weiter. Später ziehen mehr Wolken auf mit Topwerten bis zu 36 Grad.
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4: Mittendrin im Hochsommer 2026, kurz nach 8. Rob Green, guten Morgen Deutschland, egal wo ihr seid. Und heute ist auch noch Ferienstart in MacPom. Also solltet ihr da oben sein in Mecklenburg-Vorpommern, dann genießt die Sommerferien. 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Das Ganze bei der 90s, 90s Summer Selection. 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Und wenn ihr schon da seid, könnt ihr euch noch anmelden für Rob's Mix-Up. Spiel mit der KI, denn da gibt's die 90s, 90s Summer Caps zu gewinnen. Also, wenn ihr euch gut auskennt mit den Songs, die wir hier spielen, dann meldet euch an. Wir spielen nach Will Smith und Intermission.

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1: Hallo, hier ist Kerstin.
2: Hallo Kerstin, hier ist Rob Green, 90s Radio.
1: Hallo Rob.
2: Na du, wie geht's dir?
1: Mir geht's jetzt bestens. Wie geht's dir denn?
2: Ja, ja, ja, ich bin ein Sommerkind. Ich liebe gutes Wetter und nette Menschen am Telefon im Radio. Haben wir schon mal gespielt, Kerstin?
1: Nein, wir haben noch nie gespielt, Rob.
2: Ui, dann ist es das erste Mal.
1: Ja.
2: Wie oft hörst du uns?
1: So oft es geht.
2: Okay.
1: Ich hab immer die App an, also, aber, ja, erzähl mal, was soll ich denn tun?
2: Du sollst mir einfach sagen, von wem ein gewisser Song ist oder wie der Song heißt.
1: Okay.
2: Die olle KI von 90s, der gebe ich in Batzen Songs, die wir alle kennen. Sie verändert diese Songs, mischt sie neu ab, deswegen Rob's Mix-Up. Und du versuchst zu erkennen, um welchen Song es sich handelt. Aber wie du weißt, bin ich ja sehr lieb und helfe gern.
1: Okay, ich gebe mein Bestes.
2: Wollen wir loslegen?
1: Na klar doch.
2: Hier ist dein Song.

0: Huff, huff.
1: Ah.
0: Ach.
1: Du lieber Himmel.
0: Ja, das ist echt nicht einfach heute tatsächlich.
1: Nee. Ich habe jetzt noch gar keine Idee, ehrlich gesagt.
0: Das ist Britpop und der Sänger heißt Richard Ashcroft von der Band mit Hilft dir alles nichts, ne?
1: Nee, hilft alles nichts, nee.
0: Ich gebe zu, das war wirklich sehr, sehr schwer. Das wäre gewesen The Verve mit Bittersweet Symphony, glaubst du oder nicht? Ja, ja, aber die olle KI hat tatsächlich alles, was man kennt, aus dem Song rausgelassen gefühlt.
1: Ja, also ich hab's gar nicht erkannt, muss ich dir ganz ehrlich sagen. Ich kenne den Song, aber ich hab den da gar nicht rausgehört.
0: Nee, wenn ich's nicht auf dem Bildschirm gesehen hätte, dann hätte ich's wahrscheinlich auch nicht gewusst, um ganz ehrlich zu sein, wenn das dir hilft.
1: Ja, also wenn jetzt wo ich's weiß, kann man's vielleicht so ein bisschen rausfiltern. Das war wirklich super schwer. Also,
0: in der Tat.
1: Schade, schade, schade.
0: Aber weißt du was? Du legst jetzt auf, du gehst nochmal sofort online, meldest dich nochmal an, schreibst da rein, Revanche, ich will nochmal probieren und vielleicht kriegst du einen einfacheren Song beim nächsten Mal.
1: Das mache ich auf jeden Fall, Rob.
0: Alles klar, hab mich gefreut, Kerstin, und Grüße in die Hauptstadt.
1: Dankeschön, dir auch.
0: Bis dann. Tschüss.
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1: Hallo?
2: Jeanette.
1: Ja?
2: Rob Green von 90s Radio.
1: Hallihallo.
2: Hilf mir, wo ist ein Priesterwitz?
1: Bei Meißen.
2: Ah, okay. Oh, sehr schön, sehr schöne Gegend. Herzlich willkommen in der Show. So, du hast mitgemacht bei der Summer Selection.
1: Ganz genau.
2: Gibt es ein Radio, das du am liebsten hörst von 90s, oder hörst du alles querbeet?
1: Ach, meistens querbeet. Zum Sport höre ich Eurodance. Und dann ist alles gut.
2: Wir haben ja die 90-Letten. Das sind diese Badelatschen im sehr geile 90s Design. Hast du sie gesehen bei uns?
1: Natürlich.
2: Und deswegen bist du am Telefon, weil du sie gerne hättest.
1: So sieht's aus.
2: Hast du schon Sommerurlaub gemacht oder kommt er noch? Oder?
1: Nö, im Sommer jetzt nicht weiter, aber im Herbst fahren wir nochmal weg.
2: Okay, das heißt im wunderschönen Priesterwitz bei Meißen, dann kannst

0: Gäste, wenn die Sonne scheint, mit den 90-Letten-Badelatschen rumlaufen.
1: So sieht's aus, ganz genau.
0: Jeanette, ich schenke dir die 90-Letten heute in der Show.
1: Yippie, yeah, yeah, da freue ich mich.
0: Sehr schön, ich freue mich, dass du dich freust. Die sind wirklich sehr, sehr schön. Und wenn sie dann endlich angekommen sind, vielleicht machst du ein Foto von deinen wunderschönen Füßen mit den 90-Letten und schickst es uns.
1: Na klar, geht los, das mache ich.
0: Jeanette, vielen lieben Dank fürs Mitmachen und dir einen wunderschönen Tag.
1: Ich hab zu danken, dir auch.
0: Bis dann, tschüss.
1: Tschüss, danke.
0: Yo, tschüss.
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Christina Aguilera.

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1: Im Studio Philipp Nützig. Rauchen wird in Deutschland bald wohl noch teurer. Bis 2030 soll der Preis für eine Schachtel Zigaretten auf knapp 12 Euro steigen. Das geht aus Plänen des Finanzministeriums hervor, schreibt das Redaktionsnetzwerk Deutschland. Mit den Extraeinnahmen sollen Lücken im Bundeshaushalt gestopft werden. Der Kampf um die Straße von Hormuz spitzt sich weiter zu. Zum dritten Mal in einer Woche ist es zu gegenseitigen Angriffen des Iran und der USA gekommen. Die iranische Führung erklärte die Meerenge erneut für gesperrt. Von der US-Armee heißt es, die Schifffahrtsroute ist offen. Die Berliner CDU will heute Finanzsenator Evers offiziell zum Spitzenkandidaten für die Wahl im September machen. Das Ganze gilt als Formsache. Der regierende Bürgermeister Wegner hatte Freitag einen Rückzieher gemacht. Grund ist die Debatte über sein Krisenmanagement beim Stromausfall Anfang des Jahres. Nach 100 Spielen mit insgesamt 48 Mannschaften neigt sich die XXL-Fußball-WM langsam aber sicher dem Ende entgegen. FIFA-Chef Infantino sagte jetzt, er könne sich auch ein noch größeres Turnier vorstellen. Der Verband will sich demnach Pläne für eine WM mit 64 Teams genauer ansehen.
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2: Wolkig ist es heute Morgen vor allem im Norden. Dazu kann sich ganz im Norden der Nebel langsam verziehen. Später bleibt es vielerorts sonnig und trocken, nur nachmittags können vereinzelt Schauer und Gewitter dabei sein. Während es richtig heiß wird mit 30 bis 35 Grad. Morgen geht's meist sonnig weiter, später ziehen mehr Wolken auf, mit Topwerten bis zu 36 Grad.
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4: Kurz nach 8:30 an diesem Montag gleich die Timeline. Wir schauen mal, was an diesem 13. Juli in den 90ern los war. Bis dahin Fanta 4, Dida und Moby. Why does my heart feel so bad?

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1: Guten Morgen zusammen, Montag, 13.07. Und heute im Jahr 99 verkündet die Band New Radicals ihre Auflösung. Der Frontman der New Radicals, Greg Alexander, sagt, dass man nach einem erfolgreichen Album und vor allem der erfolgreichen Single You Get What You Give Schluss macht. Er selber will sich mehr dem Schreiben und Produzieren widmen. Ein einziges Mal wird die danach noch auftreten, die Band, und zwar 2021 bei der Amtseinführung von Joe Biden als US-Präsident. Und heute im Jahr 97 landet Anthony Kiedis, Sänger der Red Hot Chili Peppers, für 5 Stunden im Krankenhaus, nachdem er in Los Angeles in einen Autounfall verwickelt war. Und England ist zum gleichen Zeitpunkt, also heute 97, im Prodigy-Fieber. Die Band startet eine 5-wöchige Zeit an der Spitze der UK-Albumcharts mit The Fat of the Land. 90s.
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Geile Stimme, oder? Heather Small and People Moving On Up. Montag, 90s Robbery Morning mit Oasis. Dollar Back in Anger and Feel the Heat of the Night. Passt ja. Masterboy in

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1: Im Studio Philipp Nützig. Rauchen wird in Deutschland bald wohl noch teurer. Bis 2030 soll der Preis für eine Schachtel Zigaretten auf knapp 12 Euro steigen. Das geht aus Plänen des Finanzministeriums hervor, schreibt das Redaktionsnetzwerk Deutschland. Mit den Extraeinnahmen sollen Lücken im Bundeshaushalt gestopft werden. Der Kampf um die Straße von Hormuz spitzt sich weiter zu. Zum dritten Mal in einer Woche ist es zu gegenseitigen Angriffen des Iran und der USA gekommen. Die iranische Führung erklärte die Meerenge erneut für gesperrt. Von der US-Armee heißt es, die Schifffahrtsroute ist offen. Die EU-Außenminister sprechen heute unter anderem über mögliche Sanktionen gegen Israel. Es geht dabei um Einfuhrverbote für Produkte aus illegalen israelischen Siedlungen in den besetzten palästinensischen Gebieten. Mit einer Entscheidung wird heute nicht gerechnet. Nach 100 Spielen mit insgesamt 48 Mannschaften neigt sich die XXL-Fußball-WM langsam aber sicher dem Ende entgegen. FIFA-Chef Infantino sagte jetzt, er könne sich auch ein noch größeres Turnier vorstellen. Der Verband will sich demnach Pläne für eine WM mit 64 Teams genauer ansehen.
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2: Wolkig ist es heute Vormittag, vor allem im Norden. Und später am Nachmittag können da auch mal Schauer oder ein Gewitter dabei sein. Sonst gibt's viel Sonne und es bleibt trocken. Dazu wird's ordentlich heiß. Die Höchstwerte liegen je nach Ecke zwischen 25 und 36 Grad. Morgen dann wieder sommerlich, aber mit mehr Quellwolken und im Süden teils kräftigen Gewittern. Maximal bis 35 Grad. Rum.

Guten Morgen, Deutschland, 90s at work. Die meisten von euch jetzt auf der Arbeit oder vielleicht wie heute in MV ab mit euch in den Sommerferien. Und da wären wir beim Thema. 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Das sind vier verschiedene Radios mit verschiedenen Sommersounds für den coolen Sound der 90er. 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Das ist eins von den vier Summer Selection Radios, Shabba Ranks.

Drop Green, guten Morgen. 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

Basket Case. Rob Green, guten Morgen. Und jetzt Labouche mit Be My Lover. 7 Monate damals in den deutschen Charts und auch sogar Platz 6 bei den Billboard Charts in Amerika. Hier ist Be My Lover.

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Backstreet Boys. Gigi D'Agostino. Und neu dabei, Green Day. When I Come Around. Angebotet von Jenny aus Dortmund über 90s Instagram.

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1: Im Studio Philipp Nützig. Rauchen könnte in Deutschland bald noch teurer werden. Um die Haushaltslücke zu stopfen, will Schwarz-Rot die Tabaksteuer offenbar stärker erhöhen als geplant. Wie das RND berichtet, soll der Preis für eine Schachtel bis 2030 schrittweise auf knapp 12 Euro steigen. Der Iran-Krieg ist dabei erneut zu eskalieren. Zum dritten Mal in wenigen Tagen haben die USA Ziele entlang der iranischen Küste bombardiert. Ziel sei es, Angriffe auf Handelsschiffe in der Straße von Hormuz zu verhindern. Teheran nahm wiederum amerikanische Ziele in den Golfstaaten ins Visier. Es ist wieder heiß in Deutschland und die DLRG ruft deswegen zur Vorsicht beim Baden auf. Trauriger Hintergrund, bei der letzten Hitzewelle Ende Juni sind 99 Menschen bei Badeunfällen ums Leben gekommen. So viele in einem Juni wie seit 2003 nicht mehr. Nur noch 4 Teams können Fußballweltmeister 2026 werden. Frankreich und Spanien sowie England und Argentinien kämpfen morgen und übermorgen um den Einzug ins Finale. Im Rennen zum Torschützenkönig hat Mbappé aktuell die Nase vorn. Zwar hat auch Messi 8 Tore erzielt, dafür aber eine Vorlage weniger.
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2: Wolkig ist es heute Vormittag, vor allem im Norden. Und später am Nachmittag können da auch mal Schauer oder ein Gewitter dabei sein. Sonst gibt's viel Sonne und es bleibt trocken. Dazu wird's ordentlich heiß. Die Höchstwerte liegen je nach Ecke zwischen 25 und 36 Grad. Morgen dann wieder sommerlich, aber mit mehr Quellwolken und im Süden teils kräftigen Gewittern. Maximal bis 35 Grad.
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4: 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Kurz nach 9:30. Guten Morgen an diesem Montag, den 13.07. Schön, dass ihr dabei seid. 90s, 90s at work. Und wir gucken mal gleich mit Bürger Lars Dietrich von unserer Wochenendsendung BLD Weekend, was ansteht in der Timeline. Er wird das Ganze gleich beatboxen hier in der Show nach No Doubt, Don't Speak und viermal Boom, Fenge Boys.

0: Gwen Stefani's band, No Doubt, Don't Speak. Und jetzt vom BLD Weekend bei 90s Radio. 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

0: 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David Hasselhoff, the Knight Rider himself. Er hat die Berliner Mauer weggesungen. 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

Christina Aguilera. What a Girl Wants am Ende des Jahrzehnts. Das war es von mir, Rob Green, an diesem Montag. Gleich Marie bei der Arbeit. Selbstverständlich geht's weiter mit dem coolen Sound der 90er. Wir stehen morgen gemeinsam auf ab 5 Uhr 90s, 90s. Rob Green Morning, gleich Neck. Laura Nonche und das mit Travel to Romantis sind Ace of Base.

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1: Im Studio Philipp Nützig. Rauchen könnte in Deutschland bald noch teurer werden. Um die Haushaltslücke zu stopfen, will Schwarz-Rot die Tabaksteuer offenbar stärker erhöhen als geplant. Wie das RND berichtet, soll der Preis für eine Schachtel bis 2030 schrittweise auf knapp 12 Euro steigen. Der Iran-Krieg ist dabei erneut zu eskalieren. Zum dritten Mal in wenigen Tagen haben die USA Ziele entlang der iranischen Küste bombardiert. Ziel sei es, Angriffe auf Handelsschiffe in der Straße von Hormuz zu verhindern. Teheran nahm wiederum amerikanische Ziele in den Golfstaaten ins Visier. Fliegen ist in den ersten 6 Monaten des Jahres deutlich teurer geworden. Im Schnitt kosten Tickets für internationale Flüge 8,5% mehr. Die Preise für Inlandsflüge sind um 9,5% raufgegangen. Das hat das Statistische Bundesamt ausgerechnet. Ein Grund sind die gestiegenen Kerosinpreise. Im Alter von 78 Jahren ist Schauspieler Sam Neill gestorben. Der Neuseeländer war vor allem durch den Spielberg-Film Jurassic Park bekannt geworden. Neill litt an Brustkrebs, hatte im April aber mitgeteilt, dass er krebsfrei sei.
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2: Wolkig ist es heute Vormittag, vor allem im Norden. Und später am Nachmittag können da auch mal Schauer oder ein Gewitter dabei sein. Sonst gibt's viel Sonne und es bleibt trocken. Dazu wird's ordentlich heiß. Die Höchstwerte liegen je nach Ecke zwischen 25 und 36 Grad. Morgen dann wieder sommerlich, aber mit mehr Quellwolken und im Süden teils kräftigen Gewittern. Maximal bis 35 Grad.
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5: 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Kurz nach 10 an diesem Montag starten wir mal rein in eine neue Woche. Und ich möchte euch direkt eine Lektüre ans Herz legen. Und zwar 90s90s.de. Immer auf dem neuesten Stand, immer richtig geile Infos. Zum Beispiel, dass TLC, Salt and Pepper und En Vogue gemeinsam auf Tour gehen. Los geht's da am 11. Oktober in Kalifornien und dann sind 32 Konzerte in Nordamerika geplant. Alle Infos dazu einfach mal durchlesen, 90s90s.de und TLC hören jetzt mit No Scrubs.

0: größter Moment war gleichzeitig sein letzter. DJ Bobo über Michael Jackson. They don't care about us.
1: Durfte 1996 die Vorgruppe bei seiner History World Tour sein. Seine letzte Tour, die er jemals gemacht hat. Und bei seinem größten Konzert in seinem Leben in Prag 1996 durften wir dabei sein. Als Vorgruppe und 45 Minuten lang vor seinem Publikum unsere eigenen Hits spielen. Es war ein Riesenerlebnis, denn zum Schluss durfte ich Michael ankündigen mit den Worten: Ladies and Gentlemen, and now please welcome the King of Pop. Mike.

0: geht's durch diesen Sommertag mit mir. Ich bin Marie.
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0: Wie auch immer ihr diesen Sommer verbringt, wir sind ein Teil davon. Also, wenn wir dürfen. Wir würden euch nämlich gerne so ein bisschen musikalisch unterstützen, egal wo ihr gerade seid. Ob auf dem Weg in den Urlaub, schon irgendwo am See abchillen oder auf Balkonien. Ja, und selbst bei der Arbeit darf man den Sommer ein bisschen genießen mit einem unserer tollen Radios aus der Summer Selection. Da haben wir Reggae, da haben wir Ibiza, da haben wir Chillout, da haben wir die Sommerhits. Also alles, was das Sommerherz begehrt, klickt euch da rein, hört den Sound und macht gerne ein Foto oder ein Video davon, wie ihr den genießt. Denn so sichert ihr euch die legendäre 90-Lette, also die 90s Badelatsche. Schickt uns das Foto rüber, wie ihr den Sound genießt. Und mit einem bisschen Glück seid ihr denn bald in unserer 90-Lette unterwegs.
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0: Und aus genau dieser jetzt schon ein Song zum Einstimmen.
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Coolio. Nightcrawlers. Und neu dabei, Jamiroquai. Virtual Insanity. Eingewortet von Paula aus

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1: Genau heute im Jahr 1999 verkündete diese Band hier ihre Auflösung. Der Frontmann der New Radicals, Greg Alexander, sagt, dass man nach einem erfolgreichen Album und vor allem der erfolgreichen Single You Get What You Give Schluss macht. Er selbst will sich mehr dem Schreiben und Produzieren widmen. Ein einziges Mal wird die Band danach noch auftreten, und zwar 2021 bei der Amtseinführung von US-Präsident Joe Biden. Heute im Jahr 1997 landet Anthony Kiedis, der Sänger der Red Hot Chili Peppers, für 5 Stunden im Krankenhaus, nachdem er in Los Angeles in einen Autounfall verwickelt ist. Und England ist zum gleichen Zeitpunkt, also heute 97, im Prodigy-Fieber. Die Band startet eine 5-wöchige Zeit an der Spitze der UK-Albumcharts mit The Fat of the Land. Firestarter, das ist eine der Erfolgssingles aus diesem Album, das auch in den USA und in Deutschland eine Nummer 1 wird. 90s, 90s.
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Der absolute Ritterschlag, würde ich mal behaupten, für Chad Smith. Gerade gehört hier mit den Red Hot Chili Peppers, der langjährige Schlagzeuger der Band, der hat nämlich wirklich den Rolling Stone Ritterschlag bekommen. Der darf nämlich mit dabei sein auf dem nächsten Album. Das ist der absolute Hammer, glaube ich, für jeden Rock'n'Roller, und er kann sich das jetzt in die Vita schreiben. Herzlichen Glückwunsch an dieser Stelle. Euch einen wunderbaren Montag hier bei 90s 90s, jetzt mit Dr. Jones.

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1: Im Studio Philipp Nützig. Rauchen wird in Deutschland bald wohl noch teurer. Bis 2030 soll der Preis für eine Schachtel Zigaretten auf knapp 12 Euro steigen. Das geht aus Plänen des Finanzministeriums hervor, schreibt das Redaktionsnetzwerk Deutschland. Mit den Extraeinnahmen sollen Lücken im Bundeshaushalt gestopft werden. Die USA und der Iran überziehen sich weiter gegenseitig mit Angriffen. In der vergangenen Nacht hat das US-Militär Raketenstellungen an der Straße von Hormuz bombardiert. Der Iran hat mit Attacken auf US-Stützpunkte geantwortet. Die neue Eskalation treibt die Ölpreise nach oben. Wer zu Unrecht im Gefängnis sitzt, soll dafür in Zukunft besser entschädigt werden. Für jeden Tag hinter Gittern gibt es nach einem Gesetzesentwurf von Justizministerin Hubich bald 100 Euro. Bislang sind es 75. Außerdem sollen die Kosten fürs Essen und die Unterkunft nicht mehr davon abgezogen werden. Die nächste Hitzewelle bringt vor allem die Menschen im Südwesten Deutschlands ins Schwitzen. Und immer mehr Menschen bundesweit leiden unter der Hitze. In einer Umfrage für die DRK berichtet inzwischen fast jeder Dritte von Gesundheitsproblemen, etwa Müdigkeit, Schlafstörungen oder Kreislaufbeschwerden.
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2: Sonnig und heiß geht's gerade durch Deutschland, nur im Norden und Nordosten hängen mehr Wolken. Bis zum Nachmittag bleibt's in vielen Ecken trocken, ab und zu sind da aber auch Schauer und einzelne Gewitter dabei. Dazu Höchstwerte von 25 bis 36 Grad. Morgen wieder Sonne und Wolken, im Süden und in den Mittelgebirgen eher Gewitter, maximal 35 Grad.
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5: 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Kennt ihr diesen einen Kollegen, diesen einen einzigen, der sich irgendwie gerne mal querstellt und man nicht weiterkommt mit dem Projekt und den erstmal überzeugen muss? Ja, so ungefähr war es auch bei TLC und beinahe wäre es zu einem der allergrößten Hits der Band nicht gekommen. Warum? Das erfahrt ihr gleich in einer Hitstory. Vorher noch White Tone und los geht's jetzt mit Daft Punk.

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Ja, besonders in Finnland war das Ding ein absolutes Brett. Einfach mal Top 10 und zwar 10 Wochen lang. There is the Star, gerade gehört hier von Pharaoh bei 90s. Ich wünsche euch einen ganz tollen Montag. Jetzt mit Janet Jackson. The best things in life are free.

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When You're Gone, wie passend, Bryan Adams hier bei 90s 90s. In der vergangenen Woche, da hat er einen sehr emotionalen Post abgesetzt, der da folgendermaßen hieß: Die liebe Bonnie Tyler ist heute verstorben. Sie hatte eine großartige Stimme und ich werde für ihre wunderschöne Version von Straight from the Heart für immer dankbar sein. Danke Bonnie, Ruhe in Frieden. Na, da habe ich für euch doch mal schnell rausgesucht, welchen Song Bonnie Tyler von Bryan Adams in den 80ern gecovert hat. Hören wir mal kurz rein.

0: recht wunderschöne Version hat sie daraus gemacht, die wohl knarzigste und schönste Stimme der 80er hat uns in der vergangenen Woche verlassen. Wir denken an Bonnie Tyler.
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1: Im Studio Philipp Nützig. Rauchen könnte in Deutschland bald noch teurer werden. Um die Haushaltslücke zu stopfen, will Schwarz-Rot die Tabaksteuer offenbar stärker erhöhen als geplant. Wie das RND berichtet, soll der Preis für eine Schachtel bis 2030 schrittweise auf knapp 12 Euro steigen. Außenminister Wadephul fordert die USA und den Iran nach der neuen Angriffswelle zu direkten Verhandlungen auf. Jeder Angriff sei ungerechtfertigt. Die Welt brauche endlich eine frei passierbare Straße von Hormuz, sagte er. Die neuen gegenseitigen Attacken lassen aktuell die Ölpreise steigen. Die Berliner CDU will heute Finanzsenator Evers offiziell zum Spitzenkandidaten für die Wahl im September machen. Das Ganze gilt als Formsache. Der regierende Bürgermeister Wegner hatte Freitag einen Rückzieher gemacht. Grund ist die Debatte über sein Krisenmanagement beim Stromausfall Anfang des Jahres. Jurassic Park-Star Sam Neill ist im Alter von 78 Jahren gestorben. Das hat seine Familie mitgeteilt. Der Neuseeländer hatte zuletzt auch in Serien wie Peaky Blinders mitgespielt. Neill litt an Leukämie, galt zuletzt aber als krebsfrei.
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2: Sonnig und heiß geht's gerade durch Deutschland, nur im Norden und Nordosten hängen mehr Wolken. Bis zum Nachmittag bleibt's in vielen Ecken trocken, ab und zu sind da aber auch Schauer und einzelne Gewitter dabei. Dazu Höchstwerte von 25 bis 36 Grad. Morgen wieder Sonne und Wolken, im Süden und in den Mittelgebirgen eher Gewitter, maximal 35 Grad.
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5: 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Kurz nach 12 an diesem Montag. Besondere Grüße gehen heute natürlich nach Mecklenburg-Vorpommern, denn ihr habt euren ersten Ferientag. Also viel Spaß in euren Sommerferien. Wir sorgen für den Soundtrack mit Alanis Morissette gleich. Vorher Mark Morrison und los geht's jetzt mit Shanice. Ich bin Marie, hi.

0: musikalische Initialzündung für mich als Sängerin. Silbermond-Frontfrau Stefanie Kloß über Alanis Morissette, Ironic.
1: Das hat mich als Sängerin tatsächlich unglaublich geprägt. Ich habe mir diese Stimme als Vorbild genommen, habe das nachgemacht, habe das tatsächlich für mich als musikalischen Leitfaden genommen, ne? Bevor ich angefangen habe, mich selbst irgendwie zu finden und meine eigene Stimme irgendwie zu benutzen. Und das hat mir aber unglaublich geholfen. Ich glaube, jeder braucht am Anfang erstmal jemanden, an den er sich halten kann, ne? Wo man irgendwie einen Startpunkt findet. Und das war bei mir Alanis Morissette, das werde ich nie vergessen.
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0: Hi, da müsste jetzt die Daisy sein aus Flörsheim.
2: Ja, hallo.
0: Lass uns mal ein bisschen rauszoomen. Wo ist denn Flörsheim? Welche Ecke?
2: Das ist Rhein-Main-Gebiet.
0: Hast du denn schon Sommergeschichten gesammelt in 2026?
2: Oh, leider noch nicht. Ich muss noch arbeiten. Ich habe noch ein paar Tage bis zu den Ferien.
0: So, das führt mich ja direkt zu dem, was du uns rübergeschickt hast über 90s.de. Während du die Summer Selection bei uns online genießt, was hast du uns geschickt?
2: Ich habe euch ein ganz tolles Foto von meinem Balkon geschickt, wo ich immer nach der Arbeit relaxe und euch höre.
0: Ja, sehr schön. Der coole Sommersound der 90er. Daisy, und ab jetzt auf Balkonien und später dann im Urlaub mit deiner niegelnagelneuen 90-Lette am Fuß.
2: Oh, cool. Wunderbar. Ich freue mich.
0: Wir wünschen dir ganz viel Spaß, vor allem nicht mehr lange, dann ist der Urlaub endlich ran und dann kannst du die Seele baumeln lassen und musst dir ums Schuhwerk keine Gedanken mehr machen.
2: Ja, definitiv. Ich freue mich total. Die sind so cool.
0: Und ab jetzt auf Balkonien und später dann im Urlaub mit deiner niegelnagelneuen 90-Lette am Fuß.
2: Oh, cool. Wunderbar. Ich freue mich.
0: Wir wünschen dir ganz viel Spaß, vor allem nicht mehr lange, dann ist der Urlaub endlich ran. Und

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1: Genau heute im Jahr 1999 verkündete diese Band hier ihre Auflösung. Der Frontmann der New Radicals, Greg Alexander, sagt, dass man nach einem erfolgreichen Album und vor allem der erfolgreichen Single You Get What You Give Schluss macht. Er selbst will sich mehr dem Schreiben und Produzieren widmen. Ein einziges Mal wird die Band danach noch auftreten, und zwar 2021 bei der Amtseinführung von US-Präsident Joe Biden. Heute im Jahr 1997 landet Anthony Kiedis, der Sänger der Red Hot Chili Peppers, für 5 Stunden im Krankenhaus, nachdem er in Los Angeles in einen Autounfall verwickelt ist. Und England ist zum gleichen Zeitpunkt, also heute 97, im Prodigy-Fieber. Die Band startet eine 5-wöchige Zeit an der Spitze der UK-Albumcharts mit The Fat of the Land. Firestarter, das ist eine der Erfolgssingles aus diesem Album, das auch in den USA und in Deutschland eine Nummer 1 wird. 90s, 90s.
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Young Guinea, Walk On By, so klingt er. Der coole Sound der 90er hier an diesem Montag. Und da hat wohl jemand Herzchen in den Augen. Und zwar der gute Dr. Dre ist wohl jetzt offiziell liiert mit Immobilienmaklerin / Reality-Sternchen Michelle Sanai. Ich habe keine Ahnung, wie sie am Nachnamen ausgesprochen wird, aber große Liebe. Und ich möchte ihm aber eins mit auf den Weg geben. Die letzte Scheidung von Dr. Dre, die hat ihn so rund 100 Millionen US-Dollar gekostet. Vielleicht bleibt er jetzt einfach mal bei der Frau und die werden für immer alt und glücklich. Hier ist er, Dr. Dre, No Diggity, zusammen mit Blackstreet bei 90s. Yeah.

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1: Im Studio Philipp Nützig. Das Social-Media-Verbot für Kinder rückt wieder ein bisschen näher. Jetzt haben sich auch EU-Experten dafür ausgesprochen, dass TikTok, Insta und Co. bald unter 13 Jahren tabu sind. Ob, wie und wann der Vorschlag auch in ein EU-Gesetz gegossen wird, ist aber noch offen. Rauchen wird in Deutschland bald wohl noch teurer. Bis 2030 soll der Preis für eine Schachtel Zigaretten auf knapp 12 Euro steigen. Das geht aus Plänen des Finanzministeriums hervor, schreibt das Redaktionsnetzwerk Deutschland. Mit den Extraeinnahmen sollen Lücken im Bundeshaushalt gestopft werden. Die USA und der Iran überziehen sich weiter gegenseitig mit Angriffen. In der vergangenen Nacht hat das US-Militär Raketenstellungen an der Straße von Hormuz bombardiert. Der Iran hat mit Attacken auf US-Stützpunkte geantwortet. Die neue Eskalation treibt die Ölpreise nach oben. Die nächste Hitzewelle bringt vor allem die Menschen im Südwesten Deutschlands ins Schwitzen. Und immer mehr Menschen bundesweit leiden unter der Hitze. In einer Umfrage für die DRK berichtet inzwischen fast jeder Dritte von Gesundheitsproblemen, etwa Müdigkeit, Schlafstörungen oder Kreislaufbeschwerden.
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2: Sonnig und richtig heiß ist es gerade in vielen Ecken. Nur im Norden hängen mehr Wolken und am Nachmittag sind da vereinzelt Schauer und Gewitter drin. Sonst bleibt es meistens trocken mit Höchstwerten zwischen 25 und 36 Grad. Morgen geht's mit Sonne und Wolken weiter. Im Süden können Gewitter hochgehen, maximal bis 35 Grad.
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5: 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Und ihr genießt den Sommer 2026, vor allem heute in Mecklenburg-Vorpommern. Da haben nämlich die Sommerferien begonnen. 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Und zack, könnten die Latschen schon euch gehören. 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
1: King startet als Hotelsängerin in Jamaika. Doch 1995 ändert sich alles. In nur 10 Minuten schreibt sie Shy Guy, einen Song über Frauen, die keine Machos wollen. Der Mix aus Reggae, R&B und Pop wird zum Welthit und landet sogar auf dem Soundtrack von Bad Boys. Für Diana King ein Riesenschock. Ich wollte nie ein Star sein und plötzlich kannte mich die ganze Welt. 90s, 90s, 90s.

0: Musik und Respekt an diesem Montag. Hi, Marie für euch am Start. Und am Wochenende war es natürlich wieder der gute Bürger Lastitrich. Immer hier ab 8 am Samstag steht er am Mikrofon und macht eine Menge Quatsch mit euch. Und vor allem schaut er in die vergangene Woche, was da so alles ging in den 90ern. Und das hören wir uns jetzt nochmal an.
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2: Zwei Personinnen geboren. Entschuldigung, er ist einfach ein Akrobat mit den Worten. Danke, Bürger Lars Dietrich. Den hört ihr hier wieder bei 90s 90s. Am kommenden Samstag natürlich wieder ab 8 hier für euch. Bringt er euch ins Wochenende rein. Und dann wird er auch wieder eine schöne neue Timeline für euch. Zusammen Beat, Boxen, Rappen. Ich habe keine Ahnung. Er macht es auf jeden Fall super. Hier gibt es jetzt die Pet Shop Boys für euch. Ich wünsche euch einen tollen Montag.

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Ach, die 90-Stars, die machen oft so tolle Sachen. So wie DJ Bobo, der hat jetzt nämlich ein Kinderhaus eröffnet als Pate, kleine Helden heißt das. Und das unterstützt Familien, die Kinder mit einer Krebserkrankung haben und diese Krebserkrankung überwunden haben und jetzt endlich mal ein bisschen durchatmen wollen. Da dürfen die nämlich kostenlos 5 Tage sich aufhalten und können in barrierefreien Apartments ihr Leben genießen. Oh, so toll! Mr. DJ Bobo, jetzt hier mit Everybody, kurz nach 2:30.

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mit Carla Me Bad geht's hier durch den Montag. Ich bin Marie, der coole Sound der 90er für euch. Und hin und wieder ist ja mal ganz geil zu wissen, wie ist denn das überhaupt entstanden, dass ATB seinen Song 9pm genannt hat. Das kann ich euch sagen. Der hatte nämlich an dem Abend ein Date und wollte ein bisschen flexen, hat die Maus mitgenommen ins Studio, so ein bisschen an dem Song rumgearbeitet und dann sitzt er aber los, keine Ahnung, Kino essen gehen oder so. Und der hat den Arbeitstitel schnell abgespeichert und wusste jetzt nicht, ja, wie nenne ich denn das, und hat schnell auf die Uhr geguckt. Wie spät ist es? Ja, 9, okay, 9pm. So ist er entstanden. Bitteschön.

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1: Im Studio Gisa Weber. Kein TikTok, Insta oder Snapchat unter 13 Jahren. Und das überall in der EU. Das schlagen von der EU beauftragte Experten vor. Das Gremium bringt auch Beschränkungen für ältere Jugendliche ins Spiel, solange Online-Plattformen nicht ausreichend vor Suchtgefahren, Hassrede oder Gewaltdarstellungen schützen. Rauchen könnte in Deutschland bald noch deutlich teurer werden. Um eine Haushaltslücke zu stopfen, will Schwarz-Rot die Tabaksteuer offenbar stärker erhöhen als geplant. Wie das RND berichtet, soll der Preis für eine Schachtel bis 2030 schrittweise auf knapp 12 Euro steigen. Greift Russland in der Ukraine ganz gezielt Krankenhäuser, Rettungswagen und Co. an? Dieser Vorwurf kommt von der Hilfsorganisation Ärzte ohne Grenzen, die auch klar macht, dass solche Angriffe eindeutig ein Kriegsverbrechen wären. Das hat es bei einer Fußball-WM noch nie gegeben. Zum ersten Mal sind die ersten vier Teams der FIFA-Weltrangliste auch die besten vier Teams im Turnier. Morgen steht dann das erste Halbfinale zwischen Frankreich und Spanien an. Mittwoch folgt das Duell zwischen England und Argentinien.
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2: Sonnig und richtig heiß ist es gerade in vielen Ecken. Nur im Norden hängen mehr Wolken und am Nachmittag sind da vereinzelt Schauer und Gewitter drin. Sonst bleibt es meistens trocken mit Höchstwerten zwischen 25 und 36 Grad. Morgen geht's mit Sonne und Wolken weiter. Im Süden können Gewitter hochgehen, maximal bis 35 Grad.
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5: 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Also ich glaube ja, das hätte ihm gefallen. Wurde ja schon eine Menge nach ihm benannt, unter anderem ein E-Auto aus seinem Heimatland. Ja, aber jetzt gibt's wohl auch einen Whisky, der zu Ehren Falkos in irgendwelchen Rotweinfässern vor sich hin schmöbelt. Es gibt The Dark und The Light. Ich möchte ja nur mal eins sagen, ja, es geht auch wunderbar ohne Alkohol. Alkoholfrei würde ich den ja mal probieren. Und am liebsten konsumiere ich Falco direkt durch die Ohren. Hier ist er mit Egoist.

0: Soundtrack, der meinen ersten Partyurlaub perfekt gemacht hat. Sascha über Lenny Kravitz, It Ain't Over Till It's Over.
1: War mal lustigerweise unser, obwohl es keiner ist, ein Partysong. Wir haben mit meiner Jungstruppe, unser erster gemeinsamer Mallorca-Urlaub, der war richtig schön, wie man sich das vorstellt, mit 18, 19. Und da war gerade dieser Song extrem aktuell. Und da sind wir in den Urlaub gefahren mit einer Kassette, wo dieses Lied mit drauf war. Und das fand ich super gut, denn da war ansonsten nur sehr viel Schrott drauf und das war ein tolles Lied, das ich sehr mochte und war sehr dankbar dafür, dass es mit auf diesem Sampler gelandet ist.

0: mit Marie durch diesen Tag. Hallo.
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0: 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Na zum Beispiel so hier.

bei Loonies. I got five on it. Reingewortet von Elias.

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1: Genau heute im Jahr 1999 verkündete diese Band hier ihre Auflösung. Der Frontmann der New Radicals, Greg Alexander, sagt, dass man nach einem erfolgreichen Album und vor allem der erfolgreichen Single You Get What You Give Schluss macht. Er selbst will sich mehr dem Schreiben und Produzieren widmen. Ein einziges Mal wird die Band danach noch auftreten, und zwar 2021 bei der Amtseinführung von US-Präsident Joe Biden. Heute im Jahr 1997 landet Anthony Kiedis, der Sänger der Red Hot Chili Peppers, für 5 Stunden im Krankenhaus, nachdem er in Los Angeles in einen Autounfall verwickelt ist. Und England ist zum gleichen Zeitpunkt, also heute 97, im Prodigy-Fieber. Die Band startet eine 5-wöchige Zeit an der Spitze der UK-Albumcharts mit The Fat of the Land. Firestarter, das ist eine der Erfolgssingles aus diesem Album, das auch in den USA und in Deutschland eine Nummer 1 wird. 90s, 90s. 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

W und Please Don't Go bei 90s an diesem Montag. Und jetzt kommt eine Info, damit habe ich nicht gerechnet. Noch vor Wannabe haben sich die Spice Girls fast getrennt, weil Melanie C die Haare offen getragen hat. Ja, das war mit den anderen Spice Girls nicht abgesprochen, weshalb es bei den Brit Awards 96 komplett eskaliert ist und Mel C zu Victoria Beckham dann am Ende gesagt hat, verpiss dich! Ja, da kam es fast zur Trennung. Zum Glück haben sie sich wieder eingekriegt, Freunde. Huiuiui. Und wir haben diesen Song auch noch bekommen. Spice Up Your Life. Hier sind die Spice Girls an diesem Montag bei 90s.

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1: Im Studio Gisa Weber. Das Social-Media-Verbot für Kinder rückt wieder ein bisschen näher. Jetzt haben sich auch EU-Experten dafür ausgesprochen, dass TikTok, Insta und Co. bald unter 13 Jahren tabu sind. Ob, wie und wann der Vorschlag auch in ein EU-Gesetz gegossen wird, ist aber noch offen. Rauchen wird in Deutschland bald wohl noch teurer. Bis 2030 soll der Preis für eine Schachtel Zigaretten auf knapp 12 Euro steigen. Das geht aus Plänen des Finanzministeriums hervor, schreibt das Redaktionsnetzwerk Deutschland. Mit den Extraeinnahmen sollen Lücken im Bundeshaushalt gestopft werden. Außenminister Wadefuhl fordert die USA und den Iran nach der neuen Angriffswelle zu direkten Verhandlungen auf. Jeder Angriff sei ungerechtfertigt, die Welt brauche endlich eine frei passierbare Straße von Hormuz, sagte er. Die neuen gegenseitigen Attacken lassen aktuell die Ölpreise steigen. Vor dem WM-Halbfinale zwischen Frankreich und Spanien sorgt ein Rassismusvorfall für Empörung. Spaniens Ex-Premier Rajoy hatte geschrieben, Frankreich habe einen hervorragenden Kader, nur ohne Franzosen. Spaniens aktueller Regierungschef Sanchez sagt dagegen klar, möge der Beste gewinnen und der Rassismus verlieren.
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2: Sonnig und richtig heiß ist es heute Nachmittag in vielen Ecken. Nur im Norden und Nordosten hängen mehr Wolken und da kann auch mal ein Schauer oder ein Gewitter dabei sein. Sonst bleibt's trocken. Die Temperaturen liegen jetzt je nach Region so bei 19 bis 36 Grad. Morgen geht's weiter warm, aber mit mehr Wolken und im Süden können kräftige Gewitter aufflammen, maximal bis etwa 35 Grad.
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4: 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Schönen Montagnachmittag zusammen. Wir gehen rein in die Summer Selection. Das sind die Radios von 90s, 90s, die für den Sommer stehen. Zum Beispiel 90s, 90s Ibiza, das findet ihr online. Oder auch 90s, 90s Eurodance, also der fröhliche, durchgeknallte Sound der 90er. Auch absolut sommertauglich. Oder Chill Out, auch das ist richtig, richtig geil, jetzt bei diesen Temperaturen draußen. Aber jetzt erstmal das 90s, 90s Reggae Radio. Und die findet ihr alle bei uns auf der Homepage oder in der App. Inner Circle, rock with you. Ich bin Susanka. Euch einen schönen Montag.

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1: Dolls gibt es schon seit 1986. Doch sie müssen 12 Jahre und 6 Alben lang warten, bis endlich der ganz große Wurf kam. Die Hitsingle Iris verkauft sich 1998, also 12 Jahre später, über 4 Millionen Mal und wird für 3 Grammys nominiert. Inzwischen wird der Song auch gern bei Hochzeiten gespielt.
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0: Ihr hört 90s 90s und ins Wochenende starten wir immer mit Bürger Lars Dietrich. Das BLD Weekend läuft samstags von 8 bis 12 und mit dabei hat er auch immer seinen Rückblick auf die vergangene Woche in den 90ern.
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Das ist 90s 90s. Wir gehen ins Rap-Radio zu Rosie, der nicht von der West Coast kommt, obwohl das Ganze so ein bisschen klingt nach West Coast und G-Funk. Aber streng genommen oder in Wirklichkeit ist er ein schwedischer Rapper und hat iranische Wurzeln. Hier kommt sein größter Hit aus dem schönsten Jahrzehnt aller Zeiten und den findet ihr im Rap-Radio über die Homepage oder in der App. Hier ist Rosie und Getting All the Babes.

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1: Im Studio Gisa Weber. Kein TikTok, Insta oder Snapchat unter 13 Jahren. Und das überall in der EU. Das schlagen von der EU beauftragte Experten vor. Das Gremium bringt auch Beschränkungen für ältere Jugendliche ins Spiel, solange Online-Plattformen nicht ausreichend vor Suchtgefahren, Hassrede oder Gewaltdarstellungen schützen. Rauchen könnte in Deutschland bald noch deutlich teurer werden. Um eine Haushaltslücke zu stopfen, will Schwarz-Rot die Tabaksteuer offenbar stärker erhöhen als geplant. Wie das RND berichtet, soll der Preis für eine Schachtel bis 2030 schrittweise auf knapp 12 Euro steigen. Auf Flugreisen dürfen Kinder ohne Reservierungsaufpreis neben ihren Eltern sitzen. Die EU hat jetzt endgültig die neuen Fluggastrechte beschlossen. Dazu gehört auch, dass Fluggäste einfacher als bisher an ihre Entschädigung kommen, wenn ihr Flieger stark verspätet war oder kurzfristig gestrichen wurde. Das hat es bei einer Fußball-WM noch nie gegeben. Zum ersten Mal sind die ersten vier Teams der FIFA-Weltrangliste auch die besten vier Teams im Turnier. Morgen steht dann das erste Halbfinale zwischen Frankreich und Spanien an. Mittwoch folgt das Duell zwischen England und Argentinien.
0: Das ist das Wichtigste für den Moment. 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
2: Sonnig und richtig heiß ist es heute Nachmittag in vielen Ecken. Nur im Norden und Nordosten hängen mehr Wolken und da kann auch mal ein Schauer oder ein Gewitter dabei sein. Sonst bleibt's trocken. Die Temperaturen liegen jetzt je nach Region so bei 19 bis 36 Grad. Morgen geht's weiter warm, aber mit mehr Wolken und im Süden können kräftige Gewitter aufflammen. Maximal bis etwa 35 Grad.
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5: 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Hier kommen noch mal ein paar Styles. Aqua, Barbie, Girl, nach Fugees, Ready or Not und diesen Eiffel 65 und Move Your Body. Ich bin Susanka. Es geht Richtung Feierabend. Schönen Nachmittag zusammen.

0: passiert, wenn Berliner Schnauzen auf Barbies stoßen? Belle, Book and Candle über Aqua. Barbie Girl.
1: Haben wir tatsächlich getroffen in einem Studio in, ich weiß nicht, Madrid oder Barcelona. Wir waren viel in Spanien unterwegs. Wir hatten da zwei Songs auf Platz 1 und in der Werbung, da war das dann wirklich extrem, was vor dem Radiosender los war. Die prügelten sich da zwischen, also die Aqua und die Belle Book & Candle Fans. Und ja, dann haben wir die gesehen und die waren auch derartig zurechtgemacht. Also jetzt nicht, die waren nicht betrunken oder so. Ich meine, die waren richtig rausgeputzt und wir waren ganz normale Berliner Schnauzen und ja, wir haben uns aber trotzdem mal kurz die Hand gegeben.
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0: mit Relight My Fire. 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
0: 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Und daraus jetzt Stardust, Music Sounds Better with You.
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Das sind unsere Favorites für den Sommer. Backstreet Boys. Gigi D'Agostino. Und neu dabei Green Day. When I Come Around. Von Jenny aus Dortmund über 90s Instagram.

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1: Genau heute im Jahr 1999 verkündete diese Band hier ihre Auflösung. Der Frontmann der New Radicals, Greg Alexander, sagt, dass man nach einem erfolgreichen Album und vor allem der erfolgreichen Single You Get What You Give Schluss macht. Er selbst will sich mehr dem Schreiben und Produzieren widmen. Ein einziges Mal wird die Band danach noch auftreten, und zwar 2021 bei der Amtseinführung von US-Präsident Joe Biden. Heute im Jahr 1997 landet Anthony Kiedis, der Sänger der Red Hot Chili Peppers, für 5 Stunden im Krankenhaus, nachdem er in Los Angeles in einen Autounfall verwickelt ist. Und England ist zum gleichen Zeitpunkt, also heute 97, im Prodigy-Fieber. Die Band startet eine 5-wöchige Zeit an der Spitze der UK-Albumcharts mit The Fat of the Land. Firestarter, das ist eine der Erfolgssingles aus diesem Album, das auch in den USA und in Deutschland eine Nummer 1 wird. 90s, 90s. 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

100.000% und hat wahrscheinlich richtig abgeräumt. In den Charts auf jeden Fall. Es ist einfach mega, mega geil. Deswegen klickt euch mal aufs Dopitz Radio. Da findet ihr immer wieder mal Tracks, die ihr vielleicht schon länger nicht mehr gehört habt. Einfach klicken auf 90s.de oder in unsere App. Hier ist Alternate und Free.

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1: Im Studio Gisa Weber. Das Social-Media-Verbot für Kinder rückt wieder ein bisschen näher. Jetzt haben sich auch EU-Experten dafür ausgesprochen, dass TikTok, Insta und Co. bald unter 13 Jahren tabu sind. Ob, wie und wann der Vorschlag auch in ein EU-Gesetz gegossen wird, ist aber noch offen. Rauchen wird in Deutschland bald wohl noch teurer. Bis 2030 soll der Preis für eine Schachtel Zigaretten auf knapp 12 Euro steigen. Das geht aus Plänen des Finanzministeriums hervor, schreibt das Redaktionsnetzwerk Deutschland. Mit den Extraeinnahmen sollen Lücken im Bundeshaushalt gestopft werden. US-Präsident Trump will die Straße von Hormuz übernehmen und dann Geld dafür kassieren, dass die USA die wichtige Meerenge absichern. Der Iran erklärte prompt, das werde man nicht zulassen. Zuletzt hatten sich die USA und der Iran wieder mit gegenseitigen Angriffen überzogen. Vor dem WM-Halbfinale zwischen Frankreich und Spanien sorgt ein Rassismusvorfall für Empörung. Spaniens Ex-Premier Rajoy hatte geschrieben, Frankreich habe einen hervorragenden Kader, nur ohne Franzosen. Spaniens aktueller Regierungschef Sanchez sagt dagegen klar, möge der Beste gewinnen und der Rassismus verlieren.
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2: Sonnig und ziemlich heiß ist es gerade in vielen Ecken. Nur im Norden hängen mehr Wolken und da kann am späten Nachmittag auch mal ein Schauer oder ein Gewitter runterkommen. Sonst bleibt es meist trocken. Dazu liegen die aktuellen Spitzenwerte bei 30 bis 36 Grad. Morgen gibt es Sonne und Wolken. Im Süden sind kräftige Gewitter drin. Maximal werden es bis zu 35 Grad.
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5: 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Schönen Nachmittag zusammen, ich bin Susanka und wir springen ins 90s, 90s Ibiza Radio, das übrigens Teil ist von unserer Summer Selection. Die findet ihr komplett auf der Homepage oder in der App, also der perfekte Soundtrack für das Wetter da draußen. Leute, genießt es und entdeckt, jetzt kommt was mega, mega Geiles aus dem Ibiza Radio. Nailin & Kane mit Beach Ball. Ich bin Susanka und wünsche einen schönen Nachmittag.
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1: Gangsta's Paradise nutzt ein Sample aus dem Stevie Wonder Song Pastime Paradise. Doch Stevie ist am Anfang gar nicht erfreut über die Verwendung von seinem Song und verbietet erstmal die Veröffentlichung. Erst nachdem Coolio dann die Schimpfwörter aus dem Lied rausnimmt, sagt Stevie Wonder, okay, jetzt darfst du. Und interessant, 95 tritt Stevie Wonder sogar bei den Billboard Music Awards zusammen mit Coolio auf. 90s, 90s.

Von einer Boygroup zur nächsten. Willkommen zu New Kids on the Block, die immer noch super aktiv sind. Sie haben eine eigene Residency in Las Vegas. Also das ist eine Konzertreihe, ein fester Konzertort, wo sie wirklich regelmäßig spielen. Und zwar The Right Stuff Residency, so nennt sich das Ganze, ist noch bis Ende des Jahres verlängert. Sie haben auch erst ein neues Album rausgebracht. Also vor 2 Jahren kam das neue Album raus. Aber für so eine 90er-Jahre-Truppe ist das schon richtig, richtig aktuell. Hier sind sie mit einem ihrer allergrößten Dinger. Hier ist Step by Step New Kids on the Block.

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Coolio. Nightcrawlers. Und neu dabei, Jamiroquai. Virtual Insanity. Eingewortet von Paula aus Berlin.

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Ich habe gerade eben erzählt, New Kids on the Block, die haben ihre eigene Residency in Las Vegas, sind also super aktiv und das zählt auch für The Offspring. Also die sind jetzt nicht in Las Vegas, aber auf Tour, jetzt in diesem Jahr, große Nordamerika-Tour unterwegs. Und auch sie haben 2024 ein neues Album rausgebracht. Wir feiern sie unter anderem in unserem 90s Rock Radio. Findet ihr über die Homepage oder App. Hier sind The Offspring mit Self-Esteem.

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1: Im Studio Gisa Weber. Nächste Eskalationsstufe im Iran-Krieg. US-Präsident Trump hat erneut angekündigt, die iranischen Häfen in der Straße von Hormuz zu blockieren. Auch der Iran hatte die wichtige Meerenge für gesperrt erklärt. Sollten dort dann wieder keine Öltanker durchkommen, werden die Ölpreise wohl weiter steigen. VW steckt in der Krise und laut Konzernchef Blume müssten rechnerisch 50.000 Jobs weltweit wegfallen, um den Konzern wieder auf Kurs zu bringen. Und zwar zusätzlich zu den 50.000 Jobs, deren Abbau schon beschlossene Sache ist. Es werden aber auch andere Sparmaßnahmen geprüft, so Blume weiter. Kein TikTok, Insta oder Snapchat unter 13 Jahren. Und das überall in der EU. Das schlagen von der EU-beauftragte Experten vor. Das Gremium bringt auch Beschränkungen für ältere Jugendliche ins Spiel, solange Online-Plattformen nicht ausreichend vor Suchtgefahren, Hassrede oder Gewaltdarstellungen schützen. Das hat es bei einer Fußball-WM noch nie gegeben. Zum ersten Mal sind die ersten vier Teams der FIFA-Weltrangliste auch die besten vier Teams im Turnier. Morgen steht dann das erste Halbfinale zwischen Frankreich und Spanien an. Mittwoch folgt das Duell zwischen England und Argentinien.
0: Das ist das Wichtigste für den Moment. 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
2: Sonne und Wolken wechseln sich heute Abend ab. In der Nordhälfte sind aber vereinzelt noch Schauer oder Gewitter drin. Sonst bleibt's oft trocken und freundlich. In der Nacht klingt das nach und nach ab. Zwischendurch wird's klarer. Im Südwesten kann später nochmal ein Gewitter aufziehen. Bei Tiefstwerten zwischen 21 und 13 Grad. Morgen dann ziemlich warm bis heiß. Sonne, später mehr Wolken und vor allem im Süden. Und in der Mitte kräftige Gewitter mit Starkregen. Maximal bis 35 Grad.
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4: 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Boygroup-Sound von den Backstreet Boys gibt's gleich mit Everybody.

0: Im Musikvideo macht Brian einen Fehler. Adel Tawil über Backstreet Boys. Everybody.
1: Schaut euch mal das Video an. Da gibt es eine Stelle, da ist ein Tanzfehler von Brian. Das müsst ihr dann so, müsst ihr mal gucken und dann auf Pause drücken. Da seht ihr, dass alle den Move machen und er bleibt einfach nur liegen, weil er es irgendwie nicht checkt, dass er und tanzt völlig daneben.

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0: Die Summer Selection, das sind die 90s, 90s Radios, die eindeutig für den Sommer stehen. Das Ibiza Radio zum Beispiel, die klassischen Sommerhits, aber auch Chill Out und Trance. Das kann man sich mega geil geben, jetzt bei den Temperaturen da draußen. Klickt euch mal rein über die Homepage oder App. Und wenn ihr clever seid, dann macht ihr ein ganz kurzes Video von euch und schickt uns das, wie ihr abgeht zu den Tracks. Ein Foto reicht im Zweifelsfall auch. Dafür kriegt ihr von uns unsere 90-Letten, also unsere geilen Schlappen im 90s, 90s Look. Jetzt klicken auf unsere Summer Selection online und aus dem Reggae Radio da draußen. Das gibt's nämlich auch. Inner Circle jetzt mit Bad Boys.
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dabei, Spike Respect. Worte von Friederike aus Braunschweig über 90s Instagram. 90s.

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1: Genau heute im Jahr 1999 verkündete diese Band hier ihre Auflösung. Der Frontmann der New Radicals, Greg Alexander, sagt, dass man nach einem erfolgreichen Album und vor allem der erfolgreichen Single You Get What You Give Schluss macht. Er selbst will sich mehr dem Schreiben und Produzieren widmen. Ein einziges Mal wird die Band danach noch auftreten, und zwar 2021 bei der Amtseinführung von US-Präsident Joe Biden. Heute im Jahr 1997 landet Anthony Kiedis, der Sänger der Red Hot Chili Peppers, für 5 Stunden im Krankenhaus, nachdem er in Los Angeles in einen Autounfall verwickelt ist. Und England ist zum gleichen Zeitpunkt, also heute 97, im Prodigy-Fieber. Die Band startet eine 5-wöchige Zeit an der Spitze der UK-Albumcharts mit The Fat of the Land. Firestarter, das ist eine der Erfolgssingles aus diesem Album, das auch in den USA und in Deutschland eine Nummer 1 wird. 90s, 90s. 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

0: Wir kommen zu einem der Bad Boys der 90er, das war Snow. Wir erinnern uns, er hat angeblich seine große Nummer geschrieben im Knast, als er im Gefängnis saß. Heute geht's ihm gut, er ist nicht mehr richtig aktiv musikalisch, aber er veröffentlicht immer noch Musik und hält vor allem auch Kontakt zu seinen Fans, tritt bei dem ein oder anderen Nostalgie-Festival auf. Ihr findet Snow mit Informer bei uns im Club Hits Radio. Unter anderem klickt euch dafür drauf auf die Homepage oder in die App. Hier ist er und damit euch einen schönen Montagabend zusammen.
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1: Im Studio Gisa Weber. Steigen die Ölpreise jetzt wieder deutlich an? Die Lage im Iran-Krieg eskaliert weiter. US-Präsident Trump hat auch wieder eine Hafenblockade in der Straße von Hormuz angekündigt. Sollten damit wieder keine Öltanker durch die Meerenge kommen, dürfte das die Ölpreise weiter in die Höhe treiben. Das Social-Media-Verbot für Kinder rückt wieder ein bisschen näher. Jetzt haben sich auch EU-Experten dafür ausgesprochen, dass TikTok, Insta und Co. bald unter 13 Jahren tabu sind. Ob, wie und wann der Vorschlag auch in ein EU-Gesetz gegossen wird, ist aber noch offen. Rauchen wird in Deutschland bald wohl noch teurer. Bis 2030 soll der Preis für eine Schachtel Zigaretten auf knapp 12 Euro steigen. Das geht aus Plänen des Finanzministeriums hervor, schreibt das Redaktionsnetzwerk Deutschland. Mit den Extraeinnahmen sollen Lücken im Bundeshaushalt gestopft werden. Vor dem WM-Halbfinale zwischen Frankreich und Spanien sorgt ein Rassismusvorfall für Empörung. Spaniens Ex-Premier Rajoy hatte geschrieben, Frankreich habe einen hervorragenden Kader, nur ohne Franzosen. Spaniens aktueller Regierungschef Sanchez sagt dagegen klar, möge der Beste gewinnen und der Rassismus verlieren.
0: Das ist das Wichtigste für den Moment. 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
2: Sonne und Wolken wechseln sich heute Abend ab. In der Nordhälfte sind aber vereinzelt noch Schauer oder Gewitter drin. Sonst bleibt's oft trocken und freundlich. In der Nacht klingt das nach und nach ab. Zwischendurch wird's klarer. Im Südwesten kann später nochmal ein Gewitter aufziehen. Bei Tiefstwerten zwischen 21 und 13 Grad. Morgen dann ziemlich warm bis heiß. Sonne, später mehr Wolken und vor allem im Süden. Und in der Mitte kräftige Gewitter mit Starkregen. Maximal bis 35 Grad.
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5: 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Mega geil, Rock.

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1: No Limit haben Two Unlimited 1993 einen weltweiten Hit. Nur in Großbritannien, da erscheint eine Version des Songs ohne den Rap-Teil. Der ist angeblich zu plump für den britischen Markt. Eine Ansicht, die sich definitiv nicht durchsetzt, denn auf YouTube zählt das Original mit Rap fast 20 Mal mehr Aufrufe als die britische Version.
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Coolio, hier bei 90s 90s und gleich ab 20 Uhr gibt's unser Rock-Special. 3 Stunden lang Rockmusik der 90s findet ihr hier direkt über DAB+. Ansonsten einfach klicken aufs entsprechende Radio. Um 20 Uhr geht's los und hier kommt zum Einstimmen Lenny Kravitz.

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0: to Eric Eazy-E Wright and Tupac Shakur. Rest in peace, homies.
1: Wir geben uns jetzt mal Wasser aus dem Chill-Out-Radio. Passend und perfekt für so einen sommerlichen Feierabend. Gebe ich mir gleich, wenn ich zu Hause bin. Mega geile Nummer, Leute. Also unbedingt. Also ich sag's ja 100.000 Mal am Tag, ne? Genau wie all meine Kollegen. Ihr müsst euch klicken auf unsere Homepage oder in die App. Da findet ihr zu fast jedem Genre ein eigenes Radio. Also wenn ihr mal Bock habt auf einen Style, dann kriegt ihr das dort stundenlang am Stück. Und natürlich mit ganz vielen Nummern, die ihr kennt. Aus dem Chill-Out-Radio jetzt Robert Miles Fable. Ich bin Susanka und wünsche damit einen wunderschönen Abend.

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1: Im Studio Gisa Weber. Nächste Eskalationsstufe im Iran-Krieg. US-Präsident Trump hat erneut angekündigt, die iranischen Häfen in der Straße von Hormuz zu blockieren. Auch der Iran hatte die wichtige Meerenge für gesperrt erklärt. Sollten dort dann wieder keine Öltanker durchkommen, werden die Ölpreise wohl weiter steigen. Kein TikTok, Insta oder Snapchat unter 13 Jahren. Und das überall in der EU. Das schlagen von der EU-Beauftragte Experten vor. Das Gremium bringt auch Beschränkungen für ältere Jugendliche ins Spiel, solange Online-Plattformen nicht ausreichend vor Suchtgefahren, Hassrede oder Gewaltdarstellungen schützen. VW steckt in der Krise und laut Konzernchef Blume müssten rechnerisch 50.000 Jobs weltweit wegfallen, um den Konzern wieder auf Kurs zu bringen. Und zwar zusätzlich zu den 50.000 Jobs, deren Abbau schon beschlossene Sache ist. Es werden aber auch andere Sparmaßnahmen geprüft, so Blume weiter. Das hat es bei einer Fußball-WM noch nie gegeben. Zum ersten Mal sind die ersten vier Teams der FIFA-Weltrangliste auch die besten vier Teams im Turnier. Morgen steht dann das erste Halbfinale zwischen Frankreich und Spanien an. Mittwoch folgt das Duell zwischen England und Argentinien.
0: Das ist das Wichtigste für den Moment. 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
2: Sonne und Wolken wechseln sich heute Abend ab. In der Nordhälfte sind aber vereinzelt noch Schauer oder Gewitter drin. Sonst bleibt's oft trocken und freundlich. In der Nacht klingt das nach und nach ab. Zwischendurch wird's klarer. Im Südwesten kann später nochmal ein Gewitter aufziehen. Bei Tiefstwerten zwischen 21 und 13 Grad. Morgen dann ziemlich warm bis heiß. Sonne, später mehr Wolken und vor allem im Süden. Und in der Mitte kräftige Gewitter mit Starkregen. Maximal bis 35 Grad.

0: Pioniere für deutschen Hip-Hop und Backstage coole Typen. Sebastian Krumbiegel von den Prinzen über Fanta 4. Dida.
1: Und ich weiß noch, ich habe gerade jetzt alte Fotos gefunden, als die in Leipzig gespielt haben, dass wir irgendwie nach dem Konzert zusammen Skat gespielt haben, kurioserweise, mit Smudo und ich glaube mit Michi, ich weiß gar nicht mehr genau, mit Smudo auf jeden Fall. Hey, die Fantas haben Weichen gestellt und haben damals sich Dinge getraut, die sich andere nicht getraut haben.

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1: Im Studio Gisa Weber. Steigen die Ölpreise jetzt wieder deutlich an? Die Lage im Iran-Krieg eskaliert weiter. US-Präsident Trump hat auch wieder eine Hafenblockade in der Straße von Hormuz angekündigt. Sollten damit wieder keine Öltanker durch die Meerenge kommen, dürfte das die Ölpreise weiter in die Höhe treiben. Das Social-Media-Verbot für Kinder rückt wieder ein bisschen näher. Jetzt haben sich auch EU-Experten dafür ausgesprochen, dass TikTok, Insta und Co. bald unter 13 Jahren tabu sind. Ob, wie und wann der Vorschlag auch in ein EU-Gesetz gegossen wird, ist aber noch offen. Wer zu Unrecht im Gefängnis sitzt, soll dafür in Zukunft besser entschädigt werden. Für jeden Tag hinter Gittern gibt es nach einem Gesetzentwurf von Justizministerin Hubich bald 100 Euro. Bislang sind es 75. Außerdem sollen die Kosten fürs Essen und die Unterkunft nicht mehr davon abgezogen werden. Vor dem WM-Halbfinale zwischen Frankreich und Spanien sorgt ein Rassismusvorfall für Empörung. Spaniens Ex-Premier Rajoy hatte geschrieben, Frankreich habe einen hervorragenden Kader, nur ohne Franzosen. Spaniens aktueller Regierungschef Sanchez sagt dagegen klar, möge der Beste gewinnen und der Rassismus verlieren.
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2: Im Norden lassen Schauer und Gewitter am Abend langsam nach, sonst ist es oft klar. Im Süden hängen mehr Wolken drin und im Südwesten können in der zweiten Nachthälfte wieder Gewitter starten, teils mit Starkregen. Dazu sinken die Tiefstwerte auf 21 bis 13 Grad. Morgen gibt es Sonne und Wolken, aber in der Mitte und im Süden kann es kräftige Gewitter geben, dazu maximal 35 Grad.

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1: I'm a Firestarter, twisted Firestarter. Eigentlich soll Firestarter ein Instrumentalstück werden. Doch dann schlägt Keith Flint vor, dem Song ein paar Zeilen Gesang zuzufügen. Keith ist allerdings bis dahin eigentlich nur Tänzer bei The Prodigy und jetzt darf er zum ersten Mal ans Mikro und wir wissen, was daraus geworden ist. Er beschert der Band mit Firestarter einen, wenn nicht den größten Song von The Prodigy.
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Prince, I Tell Joe mit Marky Mark.

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1: Im Studio Silas Quiring. Kein TikTok, Insta oder Snapchat unter 13 Jahren und das überall in der EU. Das schlagen von der EU-Beauftragte Experten vor. Das Gremium bringt auch Beschränkungen für ältere Jugendliche ins Spiel, solange Online-Plattformen nicht ausreichend vor Suchtgefahren, Hassrede oder Gewaltdarstellungen schützen. VW steckt in der Krise und laut Konzernchef Blume müssten rechnerisch 50.000 Jobs weltweit wegfallen, um den Konzern wieder auf Kurs zu bringen. Und zwar zusätzlich zu den 50.000 Jobs, deren Abbau schon beschlossene Sache ist. Es werden aber auch andere Sparmaßnahmen geprüft, so Blume weiter. Nächste Eskalationsstufe im Iran-Krieg. US-Präsident Trump hat erneut angekündigt, die iranischen Häfen in der Straße von Hormuz zu blockieren. Auch der Iran hatte die wichtige Meerenge für gesperrt erklärt. Sollten dort dann wieder keine Öltanker durchkommen, werden die Ölpreise wohl weiter steigen. Rauchen könnte in Deutschland bald noch deutlich teurer werden. Um eine Haushaltslücke zu stopfen, will Schwarz-Rot die Tabaksteuer offenbar stärker erhöhen als geplant. Wie das RND berichtet, soll der Preis für eine Schachtel bis 2030 schrittweise auf knapp 12 Euro steigen.
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2: Im Norden lassen Schauer und Gewitter am Abend langsam nach. Sonst ist es oft klar. Im Süden hängen mehr Wolken drin und im Südwesten können in der zweiten Nachthälfte wieder Gewitter starten, teils mit Starkregen. Dazu sinken die Tiefstwerte auf 21 bis 13 Grad. Morgen gibt es Sonne und Wolken, aber in der Mitte und im Süden kann es kräftige Gewitter geben. Dazu maximal 35 Grad.

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1: Wir haben zwei Schweden, die haben sehr interessanten Pop gemacht. Der Schlagzeuger Per Lindvall, den ich aus Schweden kenne, der auch schon die früheren ABBA-Platten eingetrommelt hat, der hat einfach nur so Beats getrommelt und zu diesen Beats haben die beiden komponiert. Und daraus wurden dann die Hits, die sich einfach 15 Jahre in die Gehörgänge der Leute gefressen haben.
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1: Im Studio Silas Quiring. Das Social-Media-Verbot für Kinder rückt wieder ein bisschen näher. Jetzt haben sich auch EU-Experten dafür ausgesprochen, dass TikTok, Instagram und Co. bald unter 13 Jahren tabu sind. Ob, wie und wann der Vorschlag auch in ein EU-Gesetz gegossen wird, ist aber noch offen. Steigen die Ölpreise jetzt wieder deutlich an. Die Lage im Iran-Krieg eskaliert weiter. US-Präsident Trump hat auch wieder eine Hafenblockade in der Straße von Hormuz angekündigt. Sollten damit wieder keine Öltanker durch die Meerenge kommen, dürfte das die Ölpreise weiter in die Höhe treiben. Rauchen wird in Deutschland bald wohl noch teurer. Bis 2030 soll der Preis für eine Schachtel Zigaretten auf knapp 12 Euro steigen. Das geht aus Plänen des Finanzministeriums hervor, schreibt das Redaktionsnetzwerk Deutschland. Mit den Extraeinnahmen sollen Lücken im Bundeshaushalt gestopft werden. Die nächste Hitzewelle bringt vor allem die Menschen im Südwesten Deutschland ins Schwitzen und immer mehr Menschen bundesweit leiden unter der Hitze. In einer Umfrage für die DAK berichtet inzwischen fast jeder Dritte von Gesundheitsproblemen, etwa Müdigkeit, Schlafstörungen oder Kreislaufbeschwerden.
0: Das ist das Wichtigste für den Moment. 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
2: Im Norden lassen Schauer und Gewitter am Abend langsam nach, sonst ist es oft klar. Im Süden hängen mehr Wolken drin und im Südwesten können in der zweiten Nachthälfte wieder Gewitter starten, teils mit Starkregen. Dazu sinken die Tiefstwerte auf 21 bis 13 Grad. Morgen gibt es Sonne und Wolken, aber in der Mitte und im Süden kann es kräftige Gewitter geben, dazu maximal 35 Grad.
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1: Eigentlich sind Mr. P und Red Dog US-Soldaten. Nach dem Golfkrieg bleiben sie in Deutschland und gründen C-Block. Ihr größter Hit, So Strung Out, ein Song über Drogenmissbrauch und Depressionen. 1996 landen sie damit auf Platz 4 der Charts und setzen ein klares Zeichen, say no to drugs.
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1: Im Studio Silas Quiring. Kein TikTok, Insta oder Snapchat unter 13 Jahren und das überall in der EU. Das schlagen von der EU-Beauftragte Experten vor. Das Gremium bringt auch Beschränkungen für ältere Jugendliche ins Spiel, solange Online-Plattformen nicht ausreichend vor Suchtgefahren, Hassrede oder Gewaltdarstellungen schützen. Die Unterstützerländer der Ukraine planen erstmals ein gemeinsames Manöver. Die europäische Schutztruppe soll bald Übungen in Nachbarländern der Ukraine durchführen. Bei Beratung in Paris haben Deutschland, die Ukraine und 8 weitere Länder außerdem ein gemeinsames Raketenabwehrbündnis geschlossen. Rauchen könnte in Deutschland bald noch deutlich teurer werden. Um eine Haushaltslücke zu stopfen, will Schwarz-Rot die Tabaksteuer offenbar stärker erhöhen als geplant. Wie das RND berichtet, soll der Preis für eine Schachtel bis 2030 schrittweise auf knapp 12 Euro steigen. Die Deutsche Bahn will Bahnhöfe in ganz Deutschland schöner machen und hat dabei jetzt ein selbstgestecktes Etappenziel erreicht. 70 Bahnhöfe wurden modernisiert, 130 sollen es bis Ende des Jahres werden. Das Versprechen der Bahn, mehr Komfort und bessere Infos für Reisende.
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2: Im Norden lassen Schauer und Gewitter am Abend langsam nach, sonst ist es oft klar. Im Süden hängen mehr Wolken drin und im Südwesten können in der zweiten Nachthälfte wieder Gewitter starten, teils mit Starkregen. Dazu sinken die Tiefstwerte auf 21 bis 13 Grad. Morgen gibt es Sonne und Wolken, aber in der Mitte und im Süden kann es kräftige Gewitter geben, dazu maximal 35 Grad.

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1: Schafft es, sein Leben mit Musik zu verändern und landet mit Lonely seinen größten Hit. Der Song erzählt von Verrat, Einsamkeit und der Suche nach Licht im Dunkeln. Im Video sitzt Nana gefesselt in einer Zelle, bis ihn eine mysteriöse Kraft befreit. Also eine starke Metapher für seinen eigenen Weg. 5 Wochen Platz 1 und bis heute ein Klassiker.

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1: Im Studio Silas Quiring. Das Social-Media-Verbot für Kinder rückt wieder ein bisschen näher. Jetzt haben sich auch EU-Experten dafür ausgesprochen, dass TikTok, Instagram und Co. bald unter 13 Jahren tabu sind. Ob, wie und wann der Vorschlag auch in ein EU-Gesetz gegossen wird, ist aber noch offen. Steigen die Ölpreise jetzt wieder deutlich an. Die Lage im Iran-Krieg eskaliert weiter. US-Präsident Trump hat auch wieder eine Hafenblockade in der Straße von Hormuz angekündigt. Sollten damit wieder keine Öltanker durch die Meerenge kommen, dürfte das die Ölpreise weiter in die Höhe treiben. Rauchen wird in Deutschland bald wohl noch teurer. Bis 2030 soll der Preis für eine Schachtel Zigaretten auf knapp 12 Euro steigen. Das geht aus Plänen des Finanzministeriums hervor, schreibt das Redaktionsnetzwerk Deutschland. Mit den Extraeinnahmen sollen Lücken im Bundeshaushalt gestopft werden. Die nächste Hitzewelle bringt vor allem die Menschen im Südwesten Deutschland ins Schwitzen und immer mehr Menschen bundesweit leiden unter der Hitze. In einer Umfrage für die DAK berichtet inzwischen fast jeder Dritte von Gesundheitsproblemen, etwa Müdigkeit, Schlafstörungen oder Kreislaufbeschwerden.
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2: Gerade sind erstmal ein paar Wolken unterwegs. Im Süden ziehen anfangs auch noch Schauer oder Gewitter durch. Sonst bleibt es meist trocken. Dazu Temperaturen zwischen 21 und 12 Grad. Tagsüber wird es dann richtig heiß. Sonne und Wolken im Mix und in der Mitte sowie im Süden knallt es teils mit kräftigen Gewittern. Maximal werden es bis zu 35 Grad.
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0: glaubt, dass es hier um Glauben geht, glaubt falsch. Oli P. über R.E.M. Losing My Religion.
1: Ich dachte, es hat was mit Religion zu tun. Es ist aber umgangssprachlich. Und es heißt einfach, ja, man verliert den Glauben oder man hat die Nase voll. Am Ende ist der Song nämlich ein Liebessong und handelt davon, dass jemand von einem besessen ist, der die Liebe aber nicht erwidert.
2: Nein, die

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